0: sehr plötzlich. Also der Arzt mir sagte, ja, wir müssen das in 2-3 Monaten machen, weil die Schmerzen ansonsten zu schlimm werden. Und ich hatte gefühlt viel zu wenig Zeit, mich da irgendwie zu trauern. Du hast mich schon blind werden.
1: Wie muss man sich das vorstellen?
0: Augenschmerzen, obwohl ja kein Auge mehr da war. Nicht so sein. Und
1: okay. So offen, öffentlich über diese Themen.
0: Gerade in den schwierigen Momenten, dieses mein Wunsch davon zu erzählen. Zu diesem Moment oder zu diesem nicht allein. Und wenn du und egal was tatsächlich trotz allen Schwierigkeiten.
1: Dass du uns da so mit reingenommen hast in deine
2: Geschichte. Sehr viel Alkohol getrunken. Das war irgendwie ganz stumpf mit mir.

0: so ein paar Faustregeln. Ich versuche am Sabbat kein Geld auszugeben und verdiene auch kein Geld. Ich sage, okay, ich versuche mein wirtschaftliches Tun 24 Stunden zu unterbrechen. Dinge, die ich unter der Woche oder am Sonntag, sofern ich mich jetzt am Samstag nicht im Shoppingcenter treffe. Sowohl als auch. Also ich würde sagen, der Sabbat hat, das ist jetzt etwas, wo ich auch, sag mal, Zeit für die Mitmenschen zu haben, zu gucken. Kinder, aber es ist in dem Augenblick für mich
1: zur Ruhe zu kommen, Gott zu finden, Gott zu dienen.
0: Genau, also der Satz, ich zur Ruhe kommen kann, dass ich ausruhen kann, dass ich meine Batterien auftanken, aufladen kann. Aber sie hat auch immer den Aspekt der Feier, der Gemeinschaft, sich des Lebens zu erfreuen. Ja, da gibt es auch genug Bibelverse, die sagen, hier, nimm deine Frau, ess das Brot, genieße das, was dir der Herr geschenkt hat.
1: Was machen Sie denn am Sonntag?
0: Das ist eine gute Frage, weil in Deutschland ist ja so die besondere Situation, dass da alle Geschäfte zu haben. Ja, da wird erstmal ausgeschlafen, sofern es mit Baby halt zu Hause geht. Und dann macht man eben so ein paar Haushaltsaufgaben, die man am Sabbat dann nicht tut.
1: Aber also Gottesdienst wird da nicht gefeiert?
0: Nee.
1: Okay. Das heißt, Tag des Herrn ist das dann auch nicht, oder?
0: In der Tat tun wir uns Adventisten da so ein bisschen schwer. Und ich bin jetzt sehr froh, dass wir in unserer Kirche haben wir einen Untermietersonntag. Das passt ja ganz gut, weil unsere Gemeinde steht am Sonntag leer. Und jetzt haben wir gerade letzte Woche geplant, wie wir Ostern zusammen feiern. Also wir werden da so eine Serie haben und wir machen am Gründonnerstag ein Abendmahl abends und mit orientalischem Essen. Am Freitag einen Filmabend, am Sabbatmorgen unseren Gottesdienst. Und ich freue mich riesig, dann mit unseren Geschwistern aus der anderen Kirche am Sonntagmorgen einen Auferstehungsgottesdienst zu haben, weil damit tun wir uns so ein bisschen schwer, die Auferstehung des Herrn zu feiern. Und da freue ich mich sehr, dass das die anderen machen und ich da einfach Gast bin und da mit ihnen dann das feiern kann.
1: Interessant, was es alles unter dem Dach der Kirche gibt, weil also das wäre mir ja so fern, also Ostern ja zum Beispiel, also das jetzt irgendwie nicht zu feiern, in diesem Sinne nicht zu feiern. Ich meine, Sie sagen, Sie freuen sich darauf, dass Sie das an dem Samstag tun können, aber diesen Ostersonntag am dritten Tag ist ja auferstanden. Also geht gar nicht darum, das jetzt zu bewerten, sondern einfach nur, wie faszinierend diese Unterschiede sind.
0: Ja.
1: Aber Sie haben das so gelernt und für Sie ist das nun mal eben so.
0: Ja, es ist halt eine gewisse Gewohnheit. Man braucht auch vielleicht eine gewisse Zeit, um gewisse Dinge zu hinterfragen. Deshalb ist es vielleicht auch jetzt sehr spannend für Sie als Zuschauerinnen und Zuschauer. Sie hören jetzt hier etwas über den Sabbat, über den Samstag, denken sich, Mensch, ich habe das mein Leben lang, vielleicht Jahrzehnte anders gemacht. Vielleicht sind hier irgendwie ein paar Impulse dabei zu sagen, ich gucke mir das nochmal genauer an und übernehme was in mein Leben. Also ich denke, der Sabbat ist in unserer heutigen Zeit aus zwei Aspekten finde ich ihn extrem aktuell oder das Anliegen Gottes mit dem Sabbat ist sehr aktuell. Das eine ist, dass ich merke, wir entfremden uns immer mehr von der Natur. Ja, also wir können, ich merke das jetzt an meinem Sohn, bei uns gibt es Erdbeerfelder und meine Frau hatte neulich Erdbeeren für ihn gekauft im Februar, weil er Erdbeeren so gern gegessen hat. Und ich sage, Schatz, also eigentlich ist es nicht die Zeit für Erdbeeren. Wir leben völlig entfremdet von der Natur. Die Wesen von uns arbeiten noch in der Landwirtschaft. Wir haben kaum noch Bezug zur Schöpfung. Ja? Und das Zweite, das war jetzt für mich auch in der Pandemie ein Problem, so mit der Entgrenzung von Arbeit, dass mein Büro war neben dem Schlafzimmer mit allen Vor- und Nachteilen. Und ich merke, man ist ja so schon die ganze Zeit erreichbar. Alles, unsere Zeit ist so schnelllebig. Ich bestelle irgendwas, morgen ist es da. Ich sage dazu immer so, dieser Sofortismus. Ja, alles muss ganz schnell zack, zack, zack gehen.
1: Das heißt, Sie plädieren dafür, so einen Tag zu nutzen, um eben mal zur Ruhe zu kommen.
0: Ja, und der Sabbat ist eben ein göttlicher Stopp und sagt, hier Leute, nehmt mal einfach ein bisschen Geschwindigkeit raus.
1: Aber jeder andere Christ würde sagen, das kannst du auch am Sonntag machen. Wo ist der Unterschied? Warum muss ich dafür den Sabbat nehmen? Ich kann ja auch sonntags morgens Gottesdienst feiern und all das tun, was Sie eben auch gesagt haben.
0: Da würde ich jetzt wiederum drei Sachen darauf antworten. Also zum einen würde ich sagen, super. Also es ist sicherlich für den Körper und so für das Familienleben, für einen selbst ist es sicherlich nicht schlecht, wenn man nicht, sag ich mal, 7 Tage durchlebt, sondern einfach irgendwie eine Pause hat. Das ist zweifellos hat das einen positiven Effekt. Meine bisherige Erfahrung mit anderen Christen, und ich habe da relativ wenig Kontaktängste, also ich habe auch viele Freunde in anderen Kirchen, ich bin in einem Netzwerk christlicher Freikirchen in unserem Landkreis aktiv, und eigentlich alle sagen, du Raphael, wenn wir ehrlich sind, so wie du Sabbat feierst, keiner von uns feiert so den Sonntag. Also ich glaube schon, dass hier irgendwie eine gewisse Neuigkeit da ist. Und der zweite Aspekt, der ist jetzt wieder

0: eher ein theologischer, würde ich sagen. Der Herr hat den siebten Tag gesegnet. Er hat nicht den ersten gesegnet, nicht den dritten, nicht den fünften. Er hat auch nicht gesagt, sucht euch irgendeinen aus, sondern es ist der siebte Tag. Ja, und offensichtlich ist es Gott anscheinend wichtig, dass es der siebte Tag ist und nicht irgendeiner. Wobei, das möge jeder mit für sich persönlich ausmachen, wie er das hält. Ja, das möge er mit Gott klären.
1: Da wären wir dann wahrscheinlich wieder schnell bei dem, was ist wichtiger zu feiern für den Christen, den Tag der Auferstehung oder eben das. Aber das ist ja, wie das alles so ist mit den theologischen Dingen, also dafür gibt es ja für alles gibt es irgendwo eine Begründung.
0: Man kann auch beides machen. Man kann auch beides machen. Also ich bin in meiner Ortsgemeinde Gemeindeleiter und ich habe eigentlich fast jeden Sabbat irgendeine Aufgabe im Gottesdienst. Eine Predigt, Information, irgendein Dienst. Und was das angeht, ist aufgrund meines ehrenamtlichen Engagements zumindest der Sabbatmorgen eigentlich selten ein Teil der Ruhe. Da habe ich, manchmal bin ich da auch unter Stress oder unter Termindruck oder Zeitdruck, was ich eigentlich am Sabbat gar nicht mag. Am Sabbat gucke ich nicht gern auf die Uhr. Ja? Und da sage ich meinen Schwestern und Brüdern in Christus, ich sage, hey Leute, ihr habt euren Gottesdienst am Sonntag, sehr prima. Dann schlaft doch am Sabbat aus, guckt mal, was ihr mit eurer Familie macht oder mit Freunden. Ihr habt da ja keine Termine, keine Verpflichtungen. Ihr müsst euch nur organisieren, dass ihr halt euren, oder ich denke mal, viele kaufen Sabbats ein oder waschen ihr Auto, dann macht das unter der Woche, dass ihr den Sabbat frei habt für die Begegnung mit Gott, mit anderen Menschen und da habt ihr nicht diesen Stress vom Gottesdienst, sage ich jetzt mal.
1: Nochmal, also ich denke mir, ob du das nur am Samstag oder am Sonntag magst. Letztendlich ist entscheidend, dass du es machst. Und ich könnte mir vorstellen, wenn Leute jetzt sagen würden, okay, wir machen das nicht mehr sonntags, wir machen das samstags, kämen am Ende wieder dasselbe raus, weil unsere Gesellschaft ja so ist, dass eben Freizeit so verbracht wird, wie sie verbracht wird. Aber wenn Sie so in anderen Kreisen erzählen vom Sabbat und wie Sie das feiern, finden Sie da, jetzt sagen Sie schon mal unter Kollegen, die finden das doch interessant, aber erfahren Sie auch Widerspruch? Gibt es auch Leute, was machst denn du da eigentlich, ist doch ein bisschen bekloppt, die das sagen?
0: Also wir als Adventisten sind natürlich eine ganz kleine Minderheit. Wir sind auch in Deutschland 30.000, 35.000. Also wir sind wirklich eine ganz kleine Gruppe. Und ich kann mich schon erinnern, dass in der Schule ich da oder auch am Anfang des Berufslebens als Adventist eckt man an und kriegt früher oder später natürlich Probleme. Also das ging in der Schule los, ja, besuchst du jetzt Ethik, evangelischen Religionsunterricht oder katholischen? Dann nach Rücksprache mit meinen Eltern bin ich in den evangelischen gegangen, weil wir uns auch eher so, wir bezeichnen uns als evangelische Freikirche, also wir würden uns eher in dieses Lager einsortieren. Und dann haben schon mal Lehrer oder Mitschüler gesagt, ja gut, du gehörst ja zu einer Sekte. Das hat einen schon getroffen, ja, wo ich sage, hey, eigentlich, ich lebe nach der Bibel, okay, wir haben ja ein paar Glaubensdinge oder Traditionen, die sind für euch aber komisch, aber deshalb ist gleich eine Sekte. Es gibt halt, im Studium hatte ich drei Mathematikklausuren am Sabbat und ich habe mich geweigert, die zu schreiben. Ich habe gesagt, Leute, das mache ich nicht, da haue ich eher mein Studium, gebe ich auf. Konnte dann, war eine tolle Gebetserfahrung, alle drei Male das auf andere Weise lösen. Oder eben, meine Mutter arbeitet im Einzelhandel und das ist natürlich Sabbat, Samstag ist der Hauptverkaufstag. Das ist natürlich, da haben alle auf der Matte zu stehen. Und beim Vorstellungsgespräch sagt sie, Leute, ich habe jetzt kein Problem, an einem verkaufsoffenen Sonntag zu arbeiten, aber den Sabbat hätte ich gerne frei. Und da gibt es, ja, wenn man Adventist ist, man eckt an, weil man einfach anders ist und nicht so in diesem Hauptstrom mitschwimmt in einigen Punkten.
1: Wie wird man eigentlich Adventist?
0: Bei uns gibt es die Erwachsenentaufe, also bei uns gibt es keine Konfirmation oder Kommunion. Meistens ist es so, dass wir unseren Jugendlichen und Kindern anbieten mit 12, 13, 14, wenn ihr wollt, ihr könnt hier Religionsunterricht bekommen vom Pastor, von einer engagierten Person. Und in dem Augenblick, wo sie dann sagen, also wir sagen zwar Erwachsenentaufe, aber man kann natürlich auch schon mit 15, 16 getauft werden. Aber es ist uns sehr, sehr wichtig, dass das eine individuelle Entscheidung ist, dass es nicht unter Druck entsteht seitens der Eltern oder Großeltern, sondern dass es wirklich eine freie Entscheidung ist. Und dann mit der Taufe wird man Glied unserer Kirche.
1: Also man wird das nicht automatisch. Nee. Ihre Kinder sind jetzt nicht sofort Adventisten, sondern erst, wenn die getauft sind.
0: Genau.
1: Okay, ich glaube, wir haben manches gelernt heute. Letztes noch, was wäre denn aus Ihrer Sicht oder für Ihren persönlichen Glauben der entscheidende Glaubenssatz? Was gibt Ihnen Kraft für Ihr Leben?
0: Dass Jesus uns unendlich liebt und ich eben versuche jetzt auch gerade in der Zeit, wo wir jetzt wieder leben, wo ich sage, ich versuche hier oder wir versuchen sein Bodenpersonal zu sein, seine Hände und Füße und versuchen eben seine Liebe an andere Menschen weiterzugeben.
1: Klarer Satz. Vielen Dank, Herr
0: Schäfer. Ich danke auch fürs Gespräch. Danke für die Einladung.
1: Wie gesagt, noch einmal, wir haben wirklich viel gelernt. Spannend. Alles Gute Ihnen. Liebe Zuschauerinnen, liebe Zuschauer, herzlichen Dank auch für Ihr Interesse an der heutigen Sendung. Hoffentlich bis bald, wenn es wieder heißt Bibel TV, das Gespräch. Bis dahin machen.

0: sprechen auch wir.
1: Also Musik, Lied, neues geistiges Lied ist immer noch meine Art, auch meinen eigenen Glauben auszudrücken. Das hängt auch damit zusammen, dass ich, wenn ich jetzt vom Liederschaffen spreche, dass ich da selber immer am Ausprobieren, am Suchen bin, wie sagt mir ein Text etwas, wie bin ich von einem Text überzeugt und wie kann ich mit diesem Text möglicherweise auch andere einladen, mitzugehen. Und dann habe ich einfach seit vielen Jahren die Erfahrung gemacht, dass man mit Liedern oder dass ich mit Liedern wirklich christliche Botschaft transportieren kann. Und das ist meine missionarische Arbeit. Also das hängt mit meiner Berufung zusammen.

0: Ich kann mit Musik, mit einem, auch einem gescheiten Liedvortrag Leute anders berühren, wie wenn ich da jetzt eine Predigt halte. Und da nochmal zu experimentieren, zu schauen, wie geht das. Also zum Beispiel unsere Gotteslob-Lieder. Da kriege ich bei manchen Texten wirklich das Grausen. Natürlich verstehe ich das, dass ich sage, ja, das ist ein ganz altes Lied, das ist in sich wertvoll, das ist ein Schatz, ein Glaubensschatz. Aber ich möchte ja Gottesdienst feiern nicht in einem Museum, wo mir dann jeder alte Bilder erklärt, wie schön das ist.
1: Wir brechen auf ins Leben und wir gehen an Gottes Hand. Wir brechen auf ins Leben.
0: Mein Klavierspiel ist sehr, sagen wir mal, so ein bisschen pop-orientiert. Aber meine Ausbildung am Klavier, die war total klassisch. Also ich habe mich auch durch mein wohltemperiertes Klavier und durch einen ganz normalen Klavierunterricht und später Musikstudium auch noch durch ganz andere Sachen durchgearbeitet. Ich brauche immer einen griffigen Text. Da in einem Text, wenn ich den dann mehrfach lese, spreche, mir vor Augen führe, versuche mal so rein zu summen, ohne dass da irgendwas fertig ist, in einem Text steckt schon eine Bewegung, steckt ein Rhythmus. So empfinde ich das. Und dann fange ich an zu improvisieren. Ich sitze am Klavier und bin am Tüfteln.

0: Als er merkt, dass seine Existenz den Bach runtergeht, da ist es für Bernd Gombert so, als ob er in einer Gletscherspalte liegt, aus der er nicht mehr herauskommt. Was ihn gerettet hat, das erzählt er jetzt bei Hoffnungsfest. Und damit herzlich willkommen zu Hoffnungsfest hier aus Dortmund. Schön, dass Sie mit dabei sind und auch Ihnen hier in der Eventkirche in Dortmund ein herzliches Willkommen. Schön, dass Sie da sind. Manchmal stehen wir vor den Trümmern unseres Lebens. Zu viel ist kaputt gegangen. In der Nachbarschaft, am Arbeitsplatz, in der Ehe oder der Partnerschaft, in der Familie. Und dann wünschen wir uns nichts sehnlicher, als dass die Dinge wieder in Ordnung kommen. Und verstärkt wird diese Sehnsucht, wenn wir merken, dass wir selber dran schuld sind. Wenn wir andere verletzt und etwas richtig verbockt haben. Und genau merken, dass wir auf Vergebung angewiesen sind. Wenn Träume platzen und wir uns fragen, wie es weitergehen soll. Darum geht es heute bei Hoffnungsfest. Und ich freue mich auf die Gespräche und Impulse hier in unserer Runde mit Miham Kim Rauchholz und Yasir Erik. Und ich begrüße ganz herzlich unseren heutigen Gast, den Unternehmer und Erfinder Bernd Gombert. Bernd Gombert, ein Mann, der sich schon früh für Technik interessiert. Nach seinem Ingenieurstudium stellt sich schnell beruflicher Erfolg ein. Und auf dieser Welle des Erfolgs fühlt er sich lange pudelwohl.
1: Erfolg macht süchtig. Mein Leben war immer auf der Überholspur. Habe in meinem Leben sehr viele tolle Auszeichnungen erfahren dürfen. Ein Bundesverdienstkreuz, den Hermes Award, Wall Street Journal Award. Eine Rudolf-Diesel-Medaille in Gold, mehr geht in Deutschland nicht. Das ist sozusagen der Nobelpreis der Ingenieure. Und es ist natürlich sehr schön, dass dann dieser Erfolg dann auch anerkannt wird. Aber die Gefahr ist natürlich, dass man danach süchtig wird, um wieder den nächsten Gipfel und wieder den nächsten Gipfel zu erklimmen. Mein Name ist Bernd Gombert, bin Ingenieur, Unternehmer und Erfinder. Ich habe gestartet bei der Luft- und Raumfahrt, durfte den ersten Roboter im Weltraum starten. Ich hatte die Möglichkeit, viele Innovationen, die ich entwickelt habe, auch unternehmerisch umzusetzen. Ob das in der Computerindustrie, im Automobil oder auch letztendlich im Großindustriebereich war, wo ich mir einen Ruf geschaffen habe als sehr guten Ingenieur. Ich bin zum Glauben offiziell mit 14 gekommen und mit 14 habe ich mich dann taufen lassen, den bewussten Schritt für Jesus gemacht. Ja, man erfährt irgendwann mal, dass diese christlichen Welten auch so ihre Problemzonen haben. Der Herr liebt dich und der Herr macht dich frei, aber im Grunde genommen machen die Leute dann doch was anderes. Ich war da sehr radikal und habe dann gesagt, nein, in dieser Scheinwelt möchte ich nicht leben. Ich wende mich ab und habe dann mein eigenes Ding gemacht, war mein eigener Herr, war da auch sehr erfolgreich. Irgendwann kam dann der große Crash, dass ich unternehmerisch in eine Art Falle gelockt wurde und bei dieser Aktion alles, was ich hatte, verloren hatte. Alles heißt wirklich alles, alles. Die Reputation, das Vermögen, aber auch das Größte, den Stolz, den man ja in sich getragen hat als großer Innovator, der ist im Grunde genommen dort auch mit ertrunken. Und diese Nacht, die ich auch durchweint habe, ist man an einem Punkt, wo man wirklich darüber nachdenkt, soll ich hier auf Erden noch weiter so leben? Es ist ein Gefühl zu beschreiben, wie wenn man in einer Gletscherspalte sitzt, hineingefallen ist, nach oben schaut und dann nur noch einen ganz kleinen blauen Punkt wahrnimmt, den Himmel, und weiß, hier kommt keiner mehr vorbei, hier kann dir keiner mehr helfen.
0: Bernd, wenn man so deine Lebensgeschichte anschaut, dann hat man das Gefühl, da reiht sich Erfolg an Erfolg. Du hast eine Unmenge an Patenten angemeldet, hast jede Menge Auszeichnungen bekommen. Und trotzdem bist du an so einem Punkt in deinem Leben irgendwann angekommen, an dem du gedacht hast, jetzt geht's nicht mehr weiter. Was bedeutet das für so einen erfolgreichen Ingenieur wie dich, mit deiner ganzen Reputation, die du weltweit hast, mit deinem ganzen Know-how, in so einer Art Gletscherspalt zu sitzen, in der man weiß, allein komme ich hier nicht mehr raus?
2: Ja, so wie ich das auch beschrieben habe, ist es eigentlich Verzweiflung. Du kannst da so schreien, trommeln, hört dich sowieso keiner. Das heißt, du schließt für dich ab. Du weißt, das ist es gewesen. Sonst hast du immer noch vielleicht eine Idee gehabt, Plan B, C, D, aber den gibt es dann nicht mehr. Und irgendwann mal weißt du, jetzt ist Ende im Schacht. Und in diesem Moment habe ich tatsächlich einen Impuls folgend gebetet. Und dieses wirklich unter Tränen, dieses ernste Gebet, da hatte ich wirklich eine Gotteserfahrung. Gott hat mir dann in diesem Gebet meinen Taufspruch, den ich mit 14 bekommen habe, den ich ja gar nicht mehr wusste, ins Gedächtnis gerufen. Und der hieß, ich bin der Herr, dein Gott, der zu dir spricht, fürchte dich nicht, ich bin bei dir und werde dir helfen. Und in diesem Moment, ich hatte eh keine andere Wahl, habe ich gesagt, gut, zu wissen, ich nehme das natürlich an. Und das Schöne dann bei der Geschichte war, es ging dann tatsächlich Schritt für Schritt, Schlag auf Schlag, wieder bergauf. Das heißt, wie wenn jemand dich an einem Seil dann diesen Kamin, diesen Gletscherspalter hochzieht. Nicht sofort, aber doch in einem Zeitraum von einem knappen Jahr war ich dann tatsächlich aus diesem Loch heraus.
0: Du hast dich ja einige Zeit davor ganz bewusst auch vom christlichen Glauben abgewendet. Was hat dich am Glauben gestört?
2: Es ist ja so, dass der Glaube selber eine ganz persönliche Entscheidung ist und der dann auch persönlich gelebt werden muss. Und bei mir war das so, dass ich mehr mit dem Verstand geglaubt habe. Man kann die Bibel mit dem Herzen lesen oder auch wirklich, wenn man theologisch sagt, exegetisch, dass man also die Historie dahinter betrachtet und die Wortwahl und hat das wirklich Jesus gesagt und wir sehen das die anderen Quellen und so weiter. Das heißt, man hat einen akademischen Anspruch auf einmal an die Bibel und nicht mehr einen Herzensanspruch. Und so lebt man dann auch, dass man Gott in einem Art System findet, sozusagen in seiner eigenen Welt, aber nicht wirklich persönlich mit ihm lebt. Das ist noch ein Unterschied. Und dann gab es halt einen Punkt, wo ich merkte, dass um mich herum Leute zwar das eine sagen, aber das andere tun. Und dann bin ich da ausgebrochen, regelrecht, und habe gesagt, ich mache die Tür zu, mit diesen frommen Geschichten möchte ich nichts mehr zu tun haben und mache mein eigenes Ding. Und ich war auch sehr erfolgreich. Also alles, was ich angepackt habe, wurde wirklich zum Erfolg und bis zu diesem gewissen Punkt. Also manchmal, im Nachhinein kam es mir wirklich vor, wie die Geschichte vom verlorenen Sohn, dass ich wirklich das Vaterhaus verlassen habe und dann wirklich mit meinen Talenten gebrast habe.
0: Wenn du sagst, du kamst jetzt auch im Rückblick manchmal so vor wie dieser verlorene Sohn, von dem wir nachher auch noch ein bisschen was hören werden, und du gesagt hast, du hast dich vom Glauben verabschiedet aufgrund auch von Verhalten von Christen, hast du dich gegenüber Gott in der ganzen Phase, wo du ohne ihn gelebt hast, hast du dich gegenüber Gott manchmal schuldig gefühlt oder irgendwie ein schlechtes Gewissen ihm gegenüber gehabt?
2: Interessanterweise nicht. Das war wie so aus den Augen, aus den Sinn. Wie, das kennen wir ja selber, wenn man sich irgendwo aus einer Firma, aus einer Familie oder so verabschiedet. Dann hat man so sein tägliches eigenes Geschäft und seine To-Dos. Gott kam da einfach nicht mehr drin vor. Wenn das Thema, wenn man damit in Berührung kam, ist es nicht so, dass ich was gegen Gott gehabt hätte oder dass ich Atheist geworden wäre oder so. Nein, Gott kam einfach nicht vor, weil mein Ego, mein Ich viel zu stark war. Also ich habe das alles geschaffen, ich bin der Erfolgsmann, nichts ist mir unmöglich. Also deswegen auch diese steile Biografie. Wenn es nicht möglich war dann, oder eine Tür nicht offen war, dann bin ich so lange gegen die Tür gerannt, bis sie offen war. Also es gab nichts, was es mir nicht gelungen ist. Und das ist natürlich, hat etwas auch mit dem Stolz dann zu tun, von dem ich ja gesprochen habe.
0: Deine Pleite konnte dann abgewendet werden. Du bist Stück für Stück aus dieser Gletscherspalte rausgekommen, bist nach wie vor tätig als Unternehmer, als Ingenieur, aber eben als Christ. Du bist weiterhin erfolgreich. Wie hat der Glaube dich in deinem Tun verändert?
2: Also ich merke selber, wenn ich früher die Bibel gelesen habe, dann eher... Ja, aber ich muss jetzt mal wieder was lesen. Und gerade das Alte Testament war immer mehr langweilig als wirklich spannend. Und das Interessante ist, als ich dann diese wirklich lebendige Beziehung zu Gott und letztendlich Jesus hatte, war das Spannendste für mich tatsächlich das Alte Testament. Und ich konnte gar nicht genug kriegen, genug lesen. Und habe dann auch gemerkt, dass mich das auch in meinem Wesen verändert. Also selbst meine Töchter haben dann irgendwann gesagt, Papa, du bist so anders geworden. Ja? Also ich will jetzt nicht sagen, dass ich jetzt weichgespült wurde, so wie man das vermutet, sondern meine Blickrichtung hat sich komplett geändert. Und ich habe das mal in einem Artikel so beschrieben, dass Gott jetzt in dem Fahrersitz sitzt. Ja? Früher habe ich das Lenkrad in der Hand gehabt, habe Gas gegeben, gebremst, den Ton angegeben. Und das ist natürlich eine Umstellung, dass man das auf einmal nicht mehr macht, sondern jetzt muss man brav am Beifahrersitz sitzen und warten, bis Gott dann wirklich losfährt oder anhält und so weiter.
0: Ja, eine ganz spannende Lebensgeschichte. Wir werden gleich noch etwas mehr darüber reden. Manchmal ist es ja tatsächlich so, dass man mit dem eigenen Leben ja tatsächlich so in einer Sackgasse landet. Das ist auch eine Erfahrung im Leben des jungen Mannes gewesen, den wir jetzt kennenlernen.
3: Hallo, ich sitze gerade im Mist zwischen den Schweinen und denke über mein Leben nach. Verlassen von meinen Freunden, ohne Geld und Wohnung. Verachtet von meinem Vater. Ich habe es echt versaut. Mein Vater ist quicklebendig. Und was mache ich? Ich fordere meinen Erbteil. Tue so, als wäre mein Vater für mich gestorben. Ich wollte einfach weg von zu Hause, mein Leben genießen. Und das geht natürlich am besten mit viel Geld. Immer noch sehe ich diesen enttäuschten und verletzten Blick meines Vaters vor mir, als er mir das Geld gab. Und ich verjubelte alles, was ich hatte. Ich fand Freunde, die nur an meinem Geld interessiert waren, bis irgendwann keins mehr da war. Und deswegen sitze ich auch jetzt hier zwischen stinkenden Schweinen und schufte, um Geld zu verdienen. War es das wirklich wert? Ich habe einen solchen Hunger. Zu Hause hatte ich nie Hunger. Mein Rücken tut mir weh, weil ich auf dem harten Boden schlafen muss. Zu Hause hatte ich ein weiches Bett. Ich bin einsam. Zu Hause hatte ich meinen Bruder, meinen Vater und viele Knechte. Ich glaube, ich sollte es wagen. Ich sollte nach Hause zurückkehren und meinen Vater bitten, meine Schuld als Knecht abzuarbeiten. Hauptsache, ich darf wieder nach Hause. Hoffentlich reißt mir Vater nicht den Kopf ab. Ich mache es daran fest. Wenn er mir entgegenläuft, gehe ich weiter. Wenn er die Hände in die Hüften stemmt, haue ich schnell ab. Jetzt bin ich gleich daheim, hinter der nächsten Kurve. Oh, da steht jemand. Ich denke, es ist mein Vater. Er hat etwas in der Hand, ein Fernrohr. Ich glaube, er hat mich gesehen. Er hebt die Hand und winkt. Ob er mich verwechselt hat? Wer weiß, auf wen er gerade wartet. Jetzt wirft er das Fernrohr weg und rennt los, auf mich zu. Ich höre ihn rufen. Mein Sohn, du bist endlich zurück. Okay, er hat mich erkannt. Aber warum freut er sich so? Erinnert er sich nicht mehr an das, was ich getan habe? Jetzt steht er vor mir. Im Überschwang wirft er seine Arme um mich und hält mich ganz fest. Er weint. Endlich. Endlich bist du wieder da. Oh, ich bin dir so glücklich, mein Sohn. Ich kann es nicht fassen. Niemals hätte ich mit solch einer Reaktion gerechnet. Ich bin überwältigt. Die ganze

0: habe ich mir Sorgen gemacht, dass mein Vater mich hasst. Dass ich nicht würdig bin, weiter sein Kind zu heißen. Und was tut er? Er wartet auf mich und schließt mich in seine Arme. Was für eine Liebe. Welche Vergebung. Für mich ist klar, nie wieder werde ich meinen Vater verlassen. Ich suchte Essen und ein weiches Bett. Und ich fand Liebe und Annahme. Gibt es etwas Größeres auf der Welt?
1: Jesus hat diese Geschichte erzählt und Jesus hat im Orient gelebt. Und deswegen möchte ich euch ein bisschen in diese Geschichte hineinbringen, auch von einer orientalischen Hinsicht. Der Sohn kommt zu seinem Vater und sagte: Bitte gib mir mein Erbteil. In unserer orientalischen Kultur, wenn jemand so mit seinem Vater umgeht, das zeigt ein tiefes Nichtrespekt, Missachtung für seinen Vater. Das ist genauso, wenn er zu seinem Vater sagen würde: Ich wünsche mir, dass du tot wärst. Und dadurch wird auch die Beziehung gebrochen und man versetzt seinen Vater in eine sehr, sehr große Schande. Und nicht nur der Vater, sondern die ganze Familie. Das Dorf wird über ihn reden und lästern, dass dieser Vater nicht im Griff hat, zu Hause seine Kinder beieinander zusammen haben. Er deklariert seinen Vater tot. Das ist auch unsere Situation als Menschen. Oft gehen wir mit Gott so um und wir deklarieren ihm, dass er tot ist. Wir wollen ein Leben leben, die ohne Gott ist, gottlos, wo das Ich, das Zentrum steht. Und mindestens in einer Gesellschaft, die leistungsorientiert ist, hat Gott längst mit anderen Sachen ersetzt. Der Sohn hat eigentlich in dieser Geschichte kein Gesetz gebrochen. Es steht ihm zu, seinen Erbteil zu haben. Es ist nicht schön, aber gesetzlich gesehen ist kein Problem. Aber er hat eine Beziehung gebrochen zu seinem Vater und ging von zu Hause weg. Er hat nach Freiheit gesucht. Er wollte einfach selbstständig werden und hat einfach alles vergeudet, was er von seinem Vater bekommen hat. Das Geld war eigentlich nicht sein Geld, sondern was er von Vater bekommen hat. Was du und ich besitzen, ist von Gott. Denn Gott beschenkt uns. Er gibt uns Gesundheit, Verstand und begegnet uns tagtäglich und gibt uns Begabung. Der Sohn sucht bei anderen Menschen anerkannt zu werden und deswegen geht er so weit weg von zu Hause, wie er das könnte. Er fand keine Freiheit, die er suchte, sondern er kam in eine Abhängigkeit und endet bei den Schweinen. Und in unserer Kultur, Schweine, sie sind nicht nur Tiere, die man zu Hause hat, sondern sie sind unrein. So tief ist, kann man nicht mehr fallen. Man hängt immer von etwas ab, entweder von Menschen oder von Gott. Oft verlassen wir das Real. Oft verlassen wir, was Gott uns gibt. Oft verlassen wir das Reale, was wir bekommen können, um nach einer Fata Morgana zu suchen. Wir wünschen uns menschliche Anerkennung, gehen von Beziehung zu Beziehung und suchen nach etwas, was nur Gott uns geben kann. Viele suchen in den sozialen Medien Anerkennung, haben viele virtuelle Freunde und wollen berühmt werden, viel Geld zu haben und zu verdienen, aber am Ende greifen wir nur in der Leere. In der Fremde verpasste dieser Mann und dieser junge Mann alles, was er gehabt hat. Und es blieb ihm nicht anderes übrig, als bei einem Bauern Schweine zu hüten. Er war ganz unten angekommen in einem Loch, die er nicht überwältigen könnte. Je weiter von Vater wegging, umso tiefer sank er. Er kam zu seinem persönlichen Tiefpunkt und an dem er sich entstehen musste, dass er es ihm gescheitert. Er könnte nicht mehr leben. Manchmal geht uns auch genauso, wenn wir uns von Gott entfernen. Aber Gott sei Dank, dieser junge Mann ging zu seinem Verstand und er sagte,

0: Leben einladen. Im Hinterkopf war ja immer dieses, wenn alles, auf der einen Seite habe ich erkannt, weil ich völlig aus dem Leben gerissen und das letzte Jahr, weil ich so gestritten und war irgendwo wirklich, irgendwann bin ich wieder an diesem Punkt. Ich kann nicht mehr im Dunkeln laufen, ich habe wieder Angstzustände, ich kann mein Leben nicht mehr normal leben, ich versuche es trotzdem und nach außen hin läuft alles, aber in mir drin ist es so, so dunkel, ich bin völlig umgeben von dieser Dunkelheit und ich kann eigentlich nicht mehr. Und dann kam wirklich so dieser Wendepunkt, dass an einem Tag, es war dann schon November, ich mich so mit meinem Mann gestritten habe, dass ich wirklich dachte, ich kann jetzt wirklich nicht mehr. Also jetzt habe ich habe alles gesehen, ich habe alles ausprobiert und jetzt gebe ich auf. Ich kann nicht mehr. Und das war der Moment, wo ich mich wirklich auf meinen Knien wiedergefunden habe, wo ich wirklich gesagt habe, Gott, jetzt musst du mir helfen. Und dieses Ich kann nicht mehr hat sich dann im Flehen, im Weinen, ich habe wirklich geschrien, ich habe geweint. Und dieses Ich kann nicht mehr hat sich dann entwickelt in ein Ich kann nicht mehr ohne dich, Gott. Gott, bitte hilf mir. Wenn es dich gibt, wenn du wirklich der Gott der Bibel bist, dann öffne mir die Augen, dass ich dich erkenne und dann hilf mir, weil ich kann nicht mehr. Ich kann nicht mehr, aber ich kann nicht mehr ohne dich. Und es war so schön, weil im Nachhinein hat mir mein Mann erzählt, dass er genau zu diesem Zeitpunkt im Prinzip genau dasselbe getan hat. Also hat ebenfalls zu Gott gefleht. Und in dieser Nacht saßen wir eigentlich die ganze Nacht wach, haben gebetet zusammen, haben gesprochen und auf einmal war es so klar, also es war so klar, okay, wir wollen zu Jesus kommen. Wir wussten zu dem Zeitpunkt selbst nicht mal genau, was bedeutet das? Was bedeutet das für unsere Zukunft? Was heißt das eigentlich? Aber es ist so klar geworden, wir haben alles versucht. Wir haben alles aus unserer eigenen Kraft versucht. Wir haben alles mit unserem eigenen Geld, mit unserer eigenen Zeit. Wir haben alles, was in unserer Macht steht, getan. Und es hat nichts geholfen. Es hat immer nur für einen kurzen Moment geholfen. Für einen kurzen Moment hatte man Frieden und dann ging es weiter und es wurde immer schlimmer. Und ja, wir saßen auf dem Bett und haben einfach zusammen wirklich gebetet. Und im Nachhinein weiß ich, wir haben ein Übergabegebet gesprochen. Ich wusste gar nicht, dass es sowas gibt. und haben einfach zusammen entschlossen, okay, Jesus, wir wollen es mit dir probieren, weil wir haben alles gesehen und am Ende dieser Reise sind wir genau hier, am Boden, auf unseren Knien, kurz davor, alles kaputt zu machen, was uns eigentlich wertvoll ist. Und da kam Jesus.
1: Was habt ihr genau gebetet? Du hast gesagt, ein Übergabegebet. Du wusstest selber nicht, was das ist. Was habt ihr gesagt?
0: Ja, wir haben einfach gesagt, Jesus, wir möchten einfach unser Leben dir hingeben. Du darfst es haben. So, wir haben es gegen die Wand gefahren und du darfst es haben. Wir wollen mit dir gehen. Wir wollen diesen weiteren Weg mit Gott gehen. Und ja, wir wollen wirklich herausfinden und lernen, was der Gott der Bibel uns vielleicht doch zu sagen hat. Also genau, wir haben einfach alles, diese ganzen Scherben, weil es war am Ende nur noch ein Scherbenhaufen, in Gottes Hand gelegt und gesagt, Jesus, du darfst es machen. Und wir wissen, du kannst es machen.
1: Und dann war Jesus da, sagst du.
0: Ja.
1: Wie habt ihr das gemerkt?
0: Also es war ein Frieden, den wir noch nie in unserem Leben gespürt haben. Es war eine Liebe, die ich noch nie in meinem Leben gespürt habe. Also ich war so überwältigt von dieser Liebe Gottes, dass ich einfach, also ich konnte gar nicht anders, als auf meine Knie zu fallen und Gott zu danken, dass er mir neue Hoffnung schenkt. Also es war wirklich das. Ich habe mein Leben zerstört und da war plötzlich ein Gott, der sagt, du bist nicht zu weit weg, um zu mir zu kommen. So, du kannst gar nicht zu weit weg sein. Du kannst gar nicht zu viele Fehler begangen haben oder zu oft falsch abgebogen sein, als dass es jetzt zu spät

0: ist, dass du zu mir kommst. Also es hat sich für mich wirklich, ich kann es nicht anders beschreiben, es hat sich für mich angefühlt, als wäre ich mein Leben lang in Ketten. Ja, und egal wie frei ich mich gefühlt hatte, egal wie sehr ich versucht hatte, aus der Matrix auszubrechen und endlich frei zu werden, diese Ketten waren immer noch da. Und dann kam Jesus und hat diese Ketten gesprengt und ich wusste, egal was jetzt kommt, es wird gut. Und das hatte ich noch nie in meinem Leben.
1: Aber du hast es doch so oft ausprobiert. Es ist doch immer dann erstmal gut gewesen, ja. Und du warst high und alles ist super und dann flachte es wieder ab und wieder das nächste. Wieso? Also, was ist da jetzt anders gewesen?
0: Ja, es hatte zum allerersten Mal Bestand. Also dieser Friede, der mich überkommen ist, der uns überkommen ist, der wirklich so mächtig war, hatte Bestand. Es ist nicht einfach ein weiteres High gewesen oder eine weitere Praktik, die wir ausprobiert haben und nach einiger Zeit ist es abgeflacht, sondern dieser Frieden Gottes, der über uns gekommen ist, den Gott uns einfach geschenkt hat. Es war wirklich einfach Gnade, die Gott uns geschenkt hat. Und das ist geblieben.
1: Was ist aus deinen Ängsten geworden? So bist du ja angetreten. Du hattest schon als Fünfjährige Todesangst und ein riesen Loch, Angst vor Krankheiten. Was ist daraus geworden?
0: Ja, also in dieser Nacht, wo wir zu Jesus gebeten haben, da konnte ich wirklich so eine Erleichterung spüren, so eine Befreiung. Also es war wirklich, wie ich gesagt habe, diese Ketten waren weg und auch die Ängste waren weg. Also ich habe wirklich Freiheit gespürt und durfte erleben, dass es doch die Wahrheit ist, dass Jesus frei macht, dass Jesus uns frei macht. Und diese Dunkelheit war auch sofort weg. Also das kann ich auch ganz klar dazu sagen. Danach habe ich nie wieder Dämonen gesehen oder diese dämonische Präsenz, diese Dunkelheit so wahrgenommen. Und ich habe wirklich erlebt, Gott nimmt mir meine Last. Jesus hat sie schon getragen. Und während ich mein ganzes Leben versucht habe, es selbst zu tun und ja immer geglaubt habe, ich muss noch mehr tun, ich muss noch mehr tun, waren aber Jesus letzte Worte am Kreuz, es ist vollbracht. Es ist vollbracht. Und plötzlich wusste ich, ich muss gar nichts mehr tun. Und Jesus geht mit mir. Und er ist wirklich da, er ist wirklich lebendig. Er ist nicht irgendein Gott, der ganz weit weg ist, sondern es ist ein Gott, der uns nahe gekommen ist, der mir nahe gekommen ist. Und heutzutage, das ist auch so ein großes Thema, es ist nicht nur Liebe und Frieden in mein Leben gekommen, die bleibt, die nicht einfach wieder geht, sondern auch Identität.
1: Was heißt das?
0: Identität zu verstehen, zum einen zu verstehen, ich bin ein Kind Gottes, ich bin geliebt, ich habe wirklich eine Berufung. Gott hat wirklich einen Plan für mein Leben. Ich bin geliebt, ohne dass ich etwas dafür tun muss. Aber auch diese Identität zu sagen, der Feind, die Dunkelheit, hat kein Anrecht auf mich. Und wenn diese Ängste kommen, dann weiß ich, sie gehören nicht zu mir. Und sie haben kein Anrecht auf mich. Und ich darf da wirklich im Licht leben. Ja, ich habe jetzt so verzweifelt nach diesem Licht gesucht und dann zu erfahren, Jesus ist das Licht der Welt, etwas, was ich ja nie für möglich gehalten habe. Und doch, ja, hat sich genau das als Wahrheit herausgestellt. Ja.
1: Ich danke dir ganz, ganz herzlich, liebe Christina. Es hat mich einfach berührt, deine Ehrlichkeit, deine Offenheit. Ich danke dir ganz, ganz herzlich.
0: Gerne.
1: Ein Friede, der nicht aufhört. Christina hat ihn bei Gott gefunden. Weckt das eine Sehnsucht in dir? Sag es Gott. Er möchte dich halten und dir helfen. Ich wünsche dir alles Gute und bis zum nächsten Mal. Tschüss.

Hast du manchmal Angst davor, dass sich Dinge, die du in der Vergangenheit getan hast, negativ auf deine Zukunft auswirken? Damit meine ich jetzt nicht rechtliche Konsequenzen, wenn du zum Beispiel die Versicherung betrogen hast oder so. Ich meine eher sowas im Sinne von Karma. Hast du Angst davor, dass ein langer Arm aus deiner Vergangenheit in deine Zukunft hinübergreift, dich in schlechte Umstände bringt, dich bestraft oder vielleicht sogar Einfluss auf deine Ewigkeit hat? In diesem Video zeige ich dir, wie du Karma oder wie du das auch immer nennen magst, loswirst. Bleib dran! Karma. Man kennt das ja vor allem aus dem Buddhismus und aus dem Hinduismus. Karma besagt im Wesentlichen, dass jede Handlung, die eine Person ausführt, Konsequenzen in diesem Leben und auch in zukünftigen Leben hat. Wenn du also beispielsweise ständig blau machst auf der Arbeit, dann kommt das in Form von negativen Ereignissen wieder auf dich zurück. Im Hinduismus und im Buddhismus wird ja an die Reinkarnation geglaubt. Gemäß dieser Vorstellung hat jede Person eine Seele, die eine Reihe von Leben durchwandert. Und weil du deinen Chef betrogen hast, wird das auch Auswirkungen auf deine zukünftigen Leben haben. Du wirst dann als Wurm wiedergeboren und nicht als Kuh, um das mal so ein bisschen überspitzt zu sagen. Wir Christen, wir glauben auch daran, dass der Mensch eine unsterbliche Seele hat. Aber entgegen dem Buddhismus und dem Hinduismus gibt es für den Menschen nur ein Leben und dann die Ewigkeit. Entweder bei Gott im Himmel oder getrennt von Gott in der Hölle. Aber auch unsere Handlungen hier auf dieser Erde haben einen direkten Einfluss auf unsere Ewigkeit. Nun, lass mich dir das anhand einer einfachen und faszinierenden Geschichte in der Bibel erklären. Lass mich dir erklären, wie du dein schlechtes Karma oder wie du dem auch sagst, wie du das loswerden kannst. Paulus, dieser furchtlose Prediger, der war wieder mal unterwegs, um Menschen die gute Nachricht zu sagen. Dabei geriet sein Schiff in einen fürchterlichen Sturm. Das Schiff ging um ein Haar unter. Doch Gott hatte seinen Plan mit Paulus noch nicht abgeschlossen und so erreichten Paulus und seine Mitreisenden das Land. Sie wurden teils schwimmend, teils auf Schiffstrümmern treibend ans Ufer einer entfernten Insel gespürt. Und dann passierte etwas Merkwürdiges. Lass uns das mal zusammenlesen. Hier steht, als wir in Sicherheit waren, erfuhren wir, dass die Insel Malta hieß. Ihre Bewohner waren sehr freundlich. Sie zündeten ein Feuer an und holten uns alle dazu, denn es hatte zu regnen begonnen und es war sehr kalt. Paulus sammelte trockenes Reisig und wollte es auf das Feuer legen. Von der Hitze aufgescheucht, fuhr plötzlich eine Giftschlange heraus und biss sich in seine Hand fest. Die Inselbewohner sahen die Schlange an seiner Hand und riefen entsetzt, das muss ein Mörder sein. Er ist zwar dem Meer entkommen, doch nun sorgt die Göttin der Rache dafür, dass er nicht am Leben bleibt. Hier also Karma, ne? Hörst du das? Aber Paulus schleuderte das Tier ins Feuer, ohne dass ihm etwas geschehen wäre. Wow! Hier erkennst du gleich auch diese antiken Malteser, die glaubten an so etwas wie Karma. Sie sahen die Schlange, die Paulus von der Hand herunterhing, und sie sagten, dieser Mann muss ein Mörder sein. Und offensichtlich wollte ihn die griechische Göttin der Rache, Dike hieß die, schon durch den Sturm töten. Doch weil das nicht gelungen ist, tötete ihn Dike halt jetzt durch eine Schlange. Als ich das gelesen habe, da wurde mir bewusst, Paulus, der war ja tatsächlich ein Mörder. Er half mit, als der gläubige Christ Stephanus gesteinigt wurde. Einfach nur, weil er an Jesus glaubte. Paulus war der Vollstrecker der ersten Christenverfolgung. Er ließ Frauen und Männer und wohl auch Kinder ins Gefängnis werfen. Er ließ sie ziemlich sicher foltern und auch töten. Einfach nur, weil sie an Jesus glaubten. Dahingegen hatten die Einwohner der Insel recht. Paulus war ein Mörder und nun sollte er sein Karma erhalten und mit Sicherheit sterben. Doch was diese Inselbewohner nicht wussten, Paulus stand nicht mehr unter der Macht von Karma oder im Herrschaftsbereich der griechischen Göttin der Rache. Paulus gehörte zu Gott. Er stand unter Gottes Herrschaftsbereich. Vor einigen Jahren erlebte Paulus nämlich eine dramatische Lebenswende. Er begegnete Jesus. Seine geistlichen Augen gingen auf und er erkannte, Jesus ist der Retter der Welt. Er ist derjenige, der mein dunkles, hartes Herz aus meiner Brust nimmt und mir ein neues, lebendiges Herz gibt.
Und Paulus vertraute sein Leben Jesus an und er wurde zu einem neuen Menschen. Er wurde zu einem Kind Gottes. Er wurde Teil von Gottes Familie. Und seit dieser Lebenswende konnte dem Paulus seine Vergangenheit, sein Karma oder wie du auch immer das nennen willst, das konnte ihm nichts mehr anhaben. Und was das konkret bedeutete, das lesen wir hier in dieser Geschichte. Die Schlange, die hat ihn gebissen, doch Paulus schüttelte diese Schlange einfach ab und er lebte weiter, als wäre nichts geschehen. Das Karma konnte einpacken, es konnte ihm nichts mehr anhaben. Und ich sage dir, genauso ist das auch bei dir. Wenn du bereits ein Nachfolger von Jesus bist, dann sei dir bewusst, dass deine Schatten der Vergangenheit dir nichts mehr anhaben können. Natürlich ist es wichtig, dass wir Sachen aus unserer Vergangenheit in Ordnung bringen, dass wir uns bei Leuten entschuldigen, denen wir Unrecht angetan haben, dass wir vielleicht auch Wiedergutmachung leisten. Aber schau, dann ist gut. Es gibt keine Verdammnis für die, die in Christus sind, heißt es in Römer 8,1. Schüttle deine Schlange ab, shake it off, lass dich nicht an deinem Lauf für Jesus hindern. Und wenn du dein Leben noch nicht mit Jesus oder mit Gott in Ordnung gebracht hast, dann tu das noch heute und werde auch du frei von den dunklen Mächten deiner Vergangenheit. Befreie dich von den Ketten des Teufels, der dich unten halten will. Ergreife diesen Rettungsring, den Jesus dir hinhält und werde auch du noch heute ein Kind Gottes. Wenn du das möchtest, dann besuche meine Webseite gabrielhessler.com/Jesus. Da erkläre ich dir, wie du noch heute ein Nachfolger von Jesus werden kannst. Ich freue mich auch sehr, wenn du dich mit mir verbindest. Bestell meinen Newsletter und folge mir auf den sozialen Medien. Wir sehen uns beim nächsten Mal. Bis dahin wünsche ich dir Gottes Segen. Ciao.

0: Das war ein richtig cooles Gespräch gerade mit Carola. Die bringt einen Haufen Energie mit. Sie investiert sich in Teens, weil das Teil ihrer eigenen Geschichte ist. Und sie hat so ein Herz und eine Leidenschaft dafür, dass ihre Begabung da hineintrifft, wo es auch eine Not gibt, wo ihre Begabung gebraucht wird. Und ich rate dir dazu, dir die Sendung anzugucken, denn ich bin mir ganz sicher, da steckt eine ganze Menge Inspiration auch für dich drin. Viel Spaß
1: dabei. 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
2: Liebe Carola, was hast du heute Morgen gefrühstückt?
3: Wie fast jeden Morgen Porridge mit Apfelmus und einem schönen griechischen Joghurt.
2: Auf einer Skala von 1 bis 10, wie geduldig bist du?
3: 1.
2: Wenn du eine biblische Person treffen dürftest, wer wäre es?
3: Elia.
2: Was ist schlimmer, schwitzen oder frieren?
3: Frieren.
2: Ein Schwabe im Westerwald. Mhm. Passt das?
3: Nee.
2: Beende den Satz. An einem perfekten Tag?
3: Habe ich Zeit mit meinem Mann, trinke ich einen schönen Kaffee auf der Terrasse und wir haben ein richtig gutes Gespräch zusammen.
2: Lieber Opernbesuch oder Technoparty?
3: Technoparty.
2: Hast du ein Lebensmotto?
3: Ja. Vorwärts, wenn Jesus mit dir geht.
2: Letzte Frage. Kaffee, Tee oder Wasser?
3: Kaffee.
2: Carola, herzlich willkommen bei Rise and Shine. Du darfst gerne eintreten.
3: Dankeschön.
0: Hallo. Ich habe es schon geahnt, dass du mit Kaffee antwortest.
3: Ja.
0: Bei den Antworten davor war das zu erraten.
3: Ja.
0: Ein Kaffee für dich. Glas Wasser dazu?
3: Ja.
0: Zwei Kaffee, zwei Wasser und welche schon. So, setz dich, mach es dir gemütlich. Hast du eben gesagt, schön mit Freunden auf der Couch sitzen,
3: genau
0: Kaffee
3: so
0: genießen. Es könnte ja fast nicht besser sein, oder?
3: Ja, finde ich auch.
0: Hör mal.
3: Also der Tag ist doch schon gerettet.
0: Wunderbar. So, Schwabe im Westerwald. Direkt hat man es deinem Gesicht angesehen. Du konntest es nicht verbergen. Was ist die größte Herausforderung?
3: Also, die Kultur der Westerwälder ist ja besonders.
0: Darfst du sagen, ich bin ja ich auch weiß, kein Westerwälder.
3: Ich weiß. Und die Schwaben haben schon auch eine spezielle Kultur, aber da stoßen schon ein bisschen Welten aufeinander.
0: Mhm.
3: In der Tat.
0: Ja. Wir lieben uns dadurch.
3: So, ja.
0: Ne?
3: Genau.
0: Genau. So, wir warten noch gerade auf den Kaffee. Dauert das noch lange?
4: Nein.
0: Nein. Okay.
3: Er macht ja ein Kunstwerk, kein Kaffee.
0: Ja, das stimmt. Guck mal.
3: Ja, ich weiß.
0: So.
3: Was eine Ehre, René.
0: Oh,
3: vielen Dank.
0: Mal. Ich stell ja fest, der Gastkaffee ist immer ein ganz kleines
3: ja,
0: bisschen

0: bisschen schöner als meine.
1: So ist das.
0: Nehme ich jetzt mal nicht persönlich. Also, was sagt man mit Kaffee? Wir wissen es jedes Mal nicht. Stößchen, Prost, das passt ja alles nicht zu Kaffee.
1: Aber lass es dir schmecken, Indy.
0: Lass es dir schmecken.
1: Mit Liebe gemacht von deinem Mann.
0: Ja.
1: Ja, guck mal an.
0: Das nehmen wir. So. Carola, du bist verheiratet.
1: Ja.
0: Mama von erwachsenen Söhnen. Coachin von hauptamtlichen Jugendleitern und Pastoren.
1: Ja.
0: Habe ich was vergessen, was so ganz elementar wesentlich wichtig ist?
1: Im Grunde
0: ist?
1: Passt das alles.
0: Ich schicke meinen Gästen ja immer vorher einen Fragebogen. Einfach nur, um so ein bisschen das Gesamtpaket kennenzulernen. Und ich habe deinen gelesen und habe direkt gemerkt, es gibt so ein bisschen einen roten Faden zwischen deiner eigenen Geschichte und dem, wo du dich heute rein investierst. Und das sind immer so Momente, ich habe da ja mittlerweile ein bisschen eine Antenne auch für, aber das sind so Momente, die ich so feiere. Und ich glaube, da kommen wir heute in der Sendung auch drauf zu sprechen. Und bei dir ist es so, dass du dich in dem Alter für Jesus entschieden hast, in das du dich heute selber investierst.
1: Stimmt, tatsächlich, ja.
0: Kannst du dich noch an den Moment erinnern, als du dachtest, das mit diesem Jesus, das will ich?
1: Kann ich. Ich kann mich total daran erinnern, denn ich hatte mal wieder Langeweile, wie so oft in meinem Leben. Es war der Tag vor meinem Geburtstag. Ich glaube, vor meinem 13. Geburtstag. Und ich war echt gespannt, was ich für Geschenke kriege. Ich bin da sehr neugierig. Und ich konnte die Spannung nicht aushalten. Da habe ich aus Langeweile, wie so oft, einfach mal geblättert in der Bibel, die da mal bei mir rumlag, die ich von den Gideons in der Schule geschenkt gekriegt habe. Und ich war vorher schon im Kindergottesdienst unterwegs und kannte diese Geschichten. Und da konnte man hinten so reinschreiben, ich will jetzt mit Jesus leben, ihm mein Leben anvertrauen. Und für mich war klar, es will ich auf jeden Fall. Das ist jetzt nichts Neues. Und dann habe ich gedacht, hey, was hält mich jetzt ab, da einfach mal einen Namen reinzuschreiben? Und habe es einfach gemacht. Ich würde sagen, das war schon der Zeitpunkt der Bekehrung, aber im Kopf und in meinem Herz hatte ich es vorher schon klar.
0: Okay.
1: Aber der Moment aus Langeweile zu sagen, ich lese jetzt Bibel und ich mache das jetzt, das ist, denke ich, so einfach der Start, wo ich gesagt habe, jetzt.
0: Du hast ja damals mit deiner Bekehrung oder dem Start mit dem Leben mit Jesus ziemlich schnell auch entschieden, ich will das nicht nur irgendwie so, ist nicht nur eine Entscheidung in meinem Kopf, die keiner mitkriegt, sondern das hat dich in eine Aktivität geführt.
1: Ja.
0: Was hat sich verändert in deinem Leben?
1: Der Wunsch, was ich verstanden habe, weiterzugeben. Und es hat mir einfach Freude gemacht. Als ich bin in der evangelischen Kirche aufgewachsen, bin ich heute nicht mehr, aber damals schon. Und ich hatte direkt einen Sonntag nach meiner Konfirmation, bin ich wieder zum Kindergottesdienst gegangen, aber dann als Mitarbeiter.
0: Ach, krass.
1: Und durfte erst ab der Konfirmation mitarbeiten und ich wollte einfach das tun.
0: Ja.
1: Und jetzt wieder in die Kinder investieren, weil ich es einfach geliebt habe.
0: Ja, kannst du dich noch erinnern, warum dir das so wichtig war, auch aktiv zu werden? Also hatte das damals schon irgendwie was mit diesem großen Wort Berufung zu tun? Oder was war so dein Motor?
1: Also in dieser Phase kann ich das gar nicht so sagen. Rückblickend glaube ich das auf jeden Fall, dass das Jesus in mich hineingelegt hat. In dem Moment war mir das nicht bewusst. Ich wollte einfach Action und ich wollte es weitergeben. Und es hat mir einfach Freude gemacht, andere zu lehren, Wort Gottes zu entdecken und zu sehen, was es mit den Leuten macht, wenn sie Jesus finden, weil ich ja wusste, was es mit mir gemacht hat. Also es war mir ein innerer Antrieb, den kann ich nicht näher definieren, der war einfach da. Aber auch ein Hunger, weiterzugehen und selber zu wachsen, in dem, was ich tue.
0: Ja. Kennst du den Gedanken von, oh, das macht mir Angst? Oder das ist mir zu groß? Oder das kann ich ja gar nicht, das habe ich ja gar nicht gelernt oder so. Also dass sich das auffällt?
1: Ja, manchmal erst im zweiten Schritt. Ich bin da eher impulsiv. Dann stehe ich auf dem Sprungbrett und denke,
0: hoppala,
1: oh nein.
0: Bin ich nie hingekommen.
1: Genau, jetzt muss ich runter. Und dann ist aber der Peak schon drüber. Dann denke ich, okay, Augen zu und durch. Und dann geht's halt weiter. Also so richtig Angst vor diesen Dingen, diese Entscheidungen des Lebens, habe ich tatsächlich, kenne ich nicht so sehr. Ich habe nie Probleme gehabt, Entscheidungen zu treffen. Ich bin keiner, der damit rumhampelt, weil ich einfach, wenn ich die Dinge klar habe, gehe ich los. Manchmal auch vielleicht zu schnell. Eher so rum.
0: Das finde ich sehr inspirierend. Ich gehöre eher zu den anderen, die 794 Mal über irgendwas nachdenken müssen, bis sie es komplett zerdacht haben. Ist auch nicht unbedingt hilfreich.
1: Nein, man braucht schon einen guten Weg dazwischen.
0: Ja, das stimmt. Aber große Entscheidung ist auch so ein Stichwort. Denn das war ja jetzt erstmal dein ehrenamtliches Tun. Ja. Das hast du ja auch, glaube ich, lange Zeit gemacht, ne?
1: Also ja, dann bis ich Anfang 20 war.
0: Okay. Teamkreise sogar mitgegründet, ja, und so weiter, ne?
1: Also genau. Schon 18 habe ich die erste Gruppe gegründet. Mhm. Mit meinen Freunden zusammen haben wir gesagt, wir müssen jetzt in die Teens investieren. Die sind zu jung, um in die Jugend zu gehen. Die brauchen ein anderes Programm. Das war uns damals schon klar. Wir haben gesagt, ey, wir müssen eine Zwischengruppe einführen, bevor sie in die Jugend gehen. Und haben dann zusammen gesagt, okay, komm, wir investieren jetzt in die Teens und machen einfach eine Gruppe auf für die 14- bis 16-Jährigen oder 13 bis 15 oder so irgendwie. Also eine klassische Hirnlosphase im Leben eines jungen Menschen.
0: Das hat jetzt keiner gehört.
1: Ist nicht schlimm. Hirn kommt ja zurück.
0: Irgendwann geht es wieder an.
1: Es geht wieder tatsächlich.
0: Man muss nur drauf angeben. Das war alles bis zu dem Zeitpunkt ehrenamtlich, mhm, und so dein, genau, Freizeitding. Ist aber dann ja noch mal ein Ticken größer geworden, denn du hast einen ganz anderen Job gelernt und den aber an den Nagel gehängt. Kannst, genau, du das mal erzählen?
1: Ja, also für alle, die es jetzt nicht wissen und überrascht sind.
0: Trommelwirbel.
1: Ihr kommt nicht drauf. Ja, tatsächlich bin ich mit 16 aus der Schule, also ich habe nur 10. Klasse, so war es halt damals. Also ich hatte einfach keinen Bock auf Abi. Ich hätte es machen können, aber ich wollte nicht. Ich wollte halt raus, was, mhm, anderes tun. Und ich bin dann in der Verwaltung gelandet und habe eine Ausbildung gemacht zur Verwaltungsbeamtin. Mhm. Und war dann insgesamt mit Ausbildung 6 Jahre tatsächlich im Amt und zum Schluss Sachbearbeiterin, habe über Einbürgerungsbehörde Staatsangehörigkeitsrecht zum Schluss die Wohngeldstelle geleitet.
0: Da sehe ich dich total.
1: Wahnsinn. Naja, Wohngeld war schon ein bisschen, man hat ja immer in was für die Menschen gemacht. Ja, das konnte das ich schon, stimmt, besser von meiner Sinnhaftigkeit sehen. Mhm. Aber es gab schon den Moment, wo ich gedacht habe, wenn ich jetzt nicht irgendwas tue, ich könnte jetzt hier bleiben, bis ich 65 bin. Mhm. Und das hat mich sehr erschrocken, dachte ich, das will ich nicht.
0: Und trotzdem kann ich mir vorstellen, diese Entscheidung zwischen, reicht Abenteuerlust dafür, so eine auch ja privilegierte Sicherheit aufzugeben? Ist dir die Entscheidung groß schwer gefallen oder war das mal so ein Angstmoment, wo du dachtest,
1: Ja, also ich bin da schon auch sehr, ich bin da sehr bürgerlich aufgewachsen. Meine Familie war klar, so läuft man. Und als ich in diesem Amt war und den Job hatte, es war für meine Mama das Größte, weil sie selber auch aus der Verwaltung kam und gedacht hat, jetzt ist das Mädle gut aufgehäumt, draufgehoben, jetzt hat sie einen guten Job und den kann sie jetzt machen.
0: Und die müssen uns keine Sorgen.
1: Genau, und die müssen uns keine Sorgen machen. Und mir wurde ja zunehmend langweiliger. Und dann kam so der Moment, wo ich gedacht habe, okay, mache ich jetzt einen Fehler? Mhm. Oder mache ich jetzt genau das Richtige? Und die Frage hatte ich schon einmal kurz eine Runde drüber gedreht. Das war also keine spontane Entscheidung. Ja. Und man konnte damals, kann man glaube ich heute immer noch, im Amt sich so ein Jahr beurlauben lassen, freistellen lassen. Ja. Und das war tatsächlich der Weg, den ich eigentlich dachte. Ach, das kann ich machen. Kann ich mir die Türe auflassen. Mhm. Ich lasse mich freistellen und ich komme wieder zurück. Mhm. Also wenn es möglich wäre. So. Mhm. Und das hat aber mein damaliger Arbeitgeber nicht mitgemacht, weil es eine Kann-Vorschrift war. Sie können, sie müssen nicht. Und sie haben gesagt, wir wollen nicht. Und dann war plötzlich die Entscheidung da, tue ich es jetzt trotzdem und mache die Türe zu oder lasse ich es dann.
0: Ja.
1: Und in mir brannte so dieses, ey, ist doch mir egal. Ich mache die Türe jetzt zu. Arrivederci. Ich bin hier raus und dann schauen wir mal, was passiert. Mhm. Und ich fühlte mich in dem Moment jetzt nicht voller Angst. Okay. Aber natürlich war es klar, okay, meine Familie, die jetzt nicht mit dir so unterwegs war,
0: ja, fand sie mittelcool wahrscheinlich.
1: Furchtbar. Ne? Die haben gesagt, Mädle, so einen Fehler macht ja keiner. Aha. Was bist du denn so blöd? Schon so.
0: Ja,
1: also dumm ist man ja nicht. Ich wusste, dass das der Weg ist, den Jesus für mich vorgesehen hat, in dem Moment schon. Mhm. Und ich wusste, dass es keine dumme Entscheidung ist. Mhm. Aber es war schon schwierig, weil ich dachte, naja, okay, es tut mir jetzt ja leid für meine Familie, dass sie jetzt denken, ich mache einen großen Fehler. Mhm. Da haben sie noch Jahre später, hatte meine Mama, wenn sie meine Jugendliebe getroffen hat auf der Straße, immer wieder diesen Satz gesagt, ja, dass sie das gemacht hat, das kann ich nicht verstehen. Also da war ich schon längst verheiratet und hatte Kinder. Und ich denke, krass, da hat sie echt lang zu knabbern gehabt. Aber ich wusste in dem Moment, jetzt geht's los.
0: Ja.
1: Und bin dann letzten Endes in Sachsen gelandet. Ich meine, es ist auch Osten, aber Deutschland. Und wurde da, habe da ein FSJ gemacht, ein soziales Jahr in der Einrichtung Sozialmissionarisch vom Blauen Kreuz, Suchtprävention, Drogenprävention, mitten im Ghetto in Zwickau in der Stadt in Sachsen.
0: Mhm. Okay. Wie ging es weiter?
1: Ja, da bin ich dann schon an meine Grenzen gekommen. Die wollte ich ja auch rausfinden. Wo sind die denn? Ich fühlte mich ja sehr sicher. Hey, ich weiß, wie man Teenagerarbeit macht. Aber ob man in Schwaben, die in einem kleinen Dorf ist, oder in Sachsen, in der Stadt, Mitte der 90er Jahre, die Wende noch nicht lang her, das war ein Riesenunterschied. Und ich bin schon an meine Grenze gekommen, von dem Klientel, mit dem wir da gearbeitet haben. Und ich habe gemerkt, okay, das ist hier eine andere Hausnummer. Hier reicht ein bisschen nett mit den Arbeiten nicht aus. Und es war mir wichtig, in diesem Jahr rauszufinden, okay, wie geht's denn weiter? Bleibe ich auf dem Kurs? Also zurück ins Amt war eigentlich schnell klar, auf gar keinen Fall. Aber brauche ich eine pädagogische Ausbildung, brauche ich ein Studium, brauche ich Theologie? Ich war Landeskirche, habe ich ja schon gesagt, und ich hatte nicht viel Ahnung. Die Basics waren klar, aber darüber hinaus, ich hatte keinen Plan vom Wort Gottes. Und ich wusste, ich will ja den Teens den Weg mit Jesus zeigen. Also der missionarische Anspruch war immer da. Dann muss ich einfach tiefer eintauchen ins Wort Gottes und brauche hier eine solide Ausbildung. Und dann war der Weg ja auch recht schnell klar, wo es hingeht, weil es nicht so viel Auswahl gab tatsächlich damals.
0: Ja, dann bist du hier im Westerwald gelandet, hast dann Bibelschule gemacht, deinen Mann kennengelernt, dann ging die Reise für euch zusammen weiter über viele verschiedene Stationen bis heute in die Selbstständigkeit. Kann man so sagen?
1: Ja, also mit einem Verein, aber eigenständig unterwegs.
0: Was machst du heute?
1: Ja, also heute gucke ich ja jetzt zurück auf... Also wenn man mit 18 anfängt, dann Anfang 50 ist, habe ich jetzt über 30 Jahre intensiv mit Jugendlichen gearbeitet. Ich mache es immer noch. Das ist auch ein bisschen crazy, wo ich auch sage, Jesus, ehrlich jetzt, soll ich das immer noch machen? Aber ich höre genau hin, ganz genau höre ich hin, wann der Zeitpunkt da ist, diese Basisarbeit abzugeben. Aber in meiner Gemeinde bin ich tatsächlich noch für die Teens verantwortlich.
0: Und ich kenne ein paar von den Teens und ich weiß, sie lieben dich.
1: Ja, das ist auch echt, das ist schon verrückt.
0: Und du liebst sie ja nach wie vor, ne? Und
1: das ist auch nach wie vor.
0: Du hast ja eben gesagt, lieber Rock, nee, was war das? Techno-Konzert. Und ich weiß, du fährst mit denen noch auf Konzerte und so weiter.
1: Ja, genau. Ich liebe es schon. Genau, aber mein Schwerpunkt hat sich natürlich verändert. Das ist auch gut so. Ich gebe jetzt mein Wissen weiter an die nächste Generation Hauptamtliche. Also meine aktive Tätigkeit ist, ich coache und berate und schule Jugendleiter, die hauptamtlich, auch ehrenamtlich, aber die meisten sind hauptamtlich, unterwegs sind mit der jungen Generation, in Gemeinden angestellt sind, Pastoren sind. Da gebe ich mein Wissen weiter und unterstütze die, begleite sie, damit die Basisarbeit, die es, ich sag's mal, notwendiger ist denn je zuvor. Eine Not in der Jugendarbeit ist so groß, das macht man sich kein Bild, dass sie ausgerüstet werden und dass sie tatsächlich einen guten Job machen können. Also es ist verrückt. Viele reden ja über die Gen Z, Gen Z, Gen Z, Gen Alpha. Also die Generation Gen Z sind jetzt die 17 bis knapp 30-Jährigen und drunter die Alphas. Sie sind jetzt Teens und sind jetzt die Jüngsten, werden gerade geboren, aber die jetzigen, die Ältesten sind jetzt schon 13, 14, 15. Und ich sehe eine große Not in ihrer eigenen Situation, in der sie sind. In den Familien, also wir erleben ja auch Zerfall von Familienstrukturen, in der Biografie und auch durch diese ganze Medienwelt. Ich sag mal, Smartphone, man muss es erwähnen, es ist Segen und Fluch. Ich liebe mein Smartphone auch, aber ich sehe, was es mit den Teens macht, wie Hirnveränderung stattfindet, wie Konzentration weggeht. Und die Not, die dadurch durch so viel Social Media nicht nur plus Schwierigkeiten in den Familien zustande kommt, macht uns eine Generation so krank, wie keine Generation zuvor war, zumindest nicht die ich erlebt habe in der Jugendarbeit. Also 30 Jahre, wenn ich zurückblicke, würde ich sagen, keine Generation war so krank wie diese. Aber jetzt kommt die Hoffnung, ich habe auch keine Generation erlebt mit so einem Hunger nach Jesus, nach Echtheit, nach Sehnsucht, nach Veränderung, nach Heilwerden und nach einem Durchbruch. Ja. Und dieser Hunger plus die kranke Generation, wenn die zusammenkommt, dann sehen wir echte Durchbrüche.
0: Ja.
1: Ich sehe Veränderungen, ich sehe veränderte Biografien, ich sehe, dass Leben neu geschrieben wird, dass Heilung kommt, dass Empowerment kommt, dass Gaben entdeckt werden. Und das liebe ich wirklich, in diese Generation zu investieren und mit ihnen zusammen zu entdecken, hey, was hat Gott in dich reingelegt? Was hast du zu geben? Und was kannst du für die Welt da draußen einfach sein und reingeben? Ja. Und wenn das passiert, dann merke ich, dass sich das alles rentiert, was wir tun. Dann erlebe ich Heilung und Erneuerung und das motiviert mich wirklich, weil in diesem Alter so viel Dynamik drin ist, wie eigentlich in keiner Altersphase des Lebens, oder?
0: Ja, und so viele Weichen auch gestellt werden.
1: Genau.
0: Ne?
1: Ja. Wenn das passiert und wir, also ich kann, mache einen Teil, aber jetzt ist es die Frucht, die Jesus schenkt und er schenkt sie immer. Er ist Multiplikation. Und wenn das zusammenkommt, dann geht mir das Herz auf, weil ich weiß, jetzt habe ich einfach in die investiert und sie sind angekommen. Und das
0: Man merkt ein Feuer.
1: Mega cool.
0: Du sprühst.
1: Ja?
0: Eine Frage habe ich noch. Du hast eben gesagt, man muss sensibel auch dafür werden, wohin Gott einen ruft und so. Mhm. Wie werde ich das denn?
1: Ja.
0: Wie hörst du Gott, wo er dich hin platziert oder schickt? Oder ich weiß gar nicht, empfindest du es als ein Schicken oder?
1: Also den Ort, da habe ich ja immer mit Gott ein bisschen gestruggelt. Ich wollte weder nach Sachsen noch in den Westerwald noch nach Brandenburg.
0: Danke dafür.
1: Aber jeder Ort. Ich möchte keinen Ort missen. Hm. Sensibel, das ist ein Prozess, das muss ich lernen. Ich habe ja gesagt, ich bin in der evangelischen Kirche aufgewachsen und dann auch ein bisschen im pietistischen Kontext. Also da war nicht so viel mit der Herr spricht und der Heilige Geist führt. Mhm. Das habe ich erst gelernt, indem ich wirklich älter wurde, mich tiefer mit Gottes Wort beschäftigt habe. Herr, hier ist eine Dimension, die ist ein bisschen verkümmert bei mir oder ist noch gar nicht so rausgekommen. Das ist dieses, wie erkenne ich auch die Stimme des Heiligen Geistes zum Beispiel, auch einfach zu hören, was hat Gott zu sagen? Und da musste ich schon auch manchmal über ein Seminar, also ich habe mehrere Seminare besucht zum Thema
0: Hausaufgaben gemacht.
1: Ja, genau. Mhm. Die Stimme Gottes hören, hörendes Gebet lernen. Das war am Anfang super spooky, aber ich habe gesehen, wie unglaublich Gott präzise in das Leben sprechen kann, wenn wir unsere Herzen öffnen. Mhm. Und für mich hat dieses, ich lerne und höre, wie Gott mich führt, was mit, ich muss meine Bibel kennen, ich muss meinen Gott kennen, ich muss wissen, wer ist Gott. Wie spricht er zu mir? Und ich muss bereit sein, ihn reden zu lassen. Mhm. Das heißt, ich muss in die Ruhe kommen. Mit meinem Lifestyle eine Herausforderung. Ruhe ist nicht so mein Ding. Mein Mann sagt immer, der Pfad zwischen Überforderung und Action und ich bin eigentlich durch zu, ich habe Langeweile, ist ein ganz schmaler.
0: Ja.
1: Und Stille und Ruhe ist was, was ich lernen musste. Mhm. Ich kann es heute viel besser als früher. Und ich habe gelernt, in der Ruhe auch einfach mal die Reize rauszunehmen und sein vor Jesus. Das passt gar nicht zu mir, aber wenn ich das tue, merke ich, wie die Stimme von Gott durchdrängt. Wie ich plötzlich ein Bild habe, auch für mein eigenes Leben, für andere Menschen, für die ich auch begleitend da bin, wie ich im Bibelvers finde und wie ich merke, wow, on point, Jesus. Du bist so on point, zeitpunktmäßig und auch was er zu sagen hat, wie er mich führt und zu mir spricht. Und das musste ich lernen. Und ich bin immer noch nicht gut da drin. Und jetzt trainiere ich mit meinem Mann zusammen. Das ist super spannend.
0: Cool.
1: Als Ehepaar zu hören, hey, wo hat Gott als nächstes für uns einen Platz? Und wie geht's denn weiter? Wie entwickelt sich unser Dienst? Haben wir gerade im letzten Jahr noch mal eine super intensive Zeit hinter uns.
0: Cool.
1: Wo wir gemeinsam geübt haben.
0: Ja.
1: Und es ist stark zu sehen, was passiert.
0: Ja. Guter Punkt, um unsere Expertin Christiane dazu zu holen. Du hast ja schon gelauscht. Aber ganz legal. Komm gern hier in unsere Runde dazu und nimm Platz. Ich habe ein paar Themen, wo ich gerne mit dir drüber sprechen möchte, aber du auch. Wer fängt an? Hast du was, das dir gerade so richtig...
2: Was mir auf dem Herzen brennt? Erstmal, es ist so eine Energie hier. Das ist der Hammer. Wow, wow, wow. Ich dachte, oh, danke für die Predigt, Carola.
1: Dankeschön.
0: Ja.
2: Ich habe jetzt selber für mich auch schon so viel mitgenommen.
1: Ach, das ist super. Hat sich schon gelohnt, dass du heute hier bist.
2: Mega, mega, mega. Nee, ganz, ganz, ganz toll. Das ist so ein erstes, was so gedrückt hat, was jetzt raus musste.
0: Ja.
2: Genau, was in mir so einfach, mich bewegt hat. Wirklich stark. Energie geladen, so hast du deinen Jungschalleiter und dann
1: Jugendkreisleiter.
2: So was, genau. Du hast ihn als Energie geladen beschrieben, dachte ich. Ja, und genauso bist
1: passt
2: du auch.
1: Zusammen, ne? Genau. Das passt ja halt zusammen.
2: Genau. Wow.
0: Ja, das ist schön, wenn man Menschen auf seinem Weg hat, die einen auch von der Art her irgendwie wo man so anknüpfen kann, weil man merkt, wir matchen miteinander und können einander dadurch auch inspirieren, ne? Da knüpft aber so ein bisschen ein Gedanke von mir an oder eine Frage. Carola hat das eben so gesagt, bei dieser Frage, war dir irgendwas zu groß? Hast du Angst gehabt, dass du eher der Typ bist, du gehst schon mal zwei Schritte und dann fällt dir auf, hoppala, wie bin ich denn hier hingekommen und so. Ich bin zum Beispiel ganz anders. Ich muss immer x-mal drüber nachdenken, bis es dann irgendwie komplett in allen Einzelteilen zerlegt ist. Das ist auch nicht immer hilfreich. Ja. Wie wie gehe ich damit um, wenn ich eher nicht so abenteuerlustig bin? Ist Berufung immer Abenteuer? Ist das immer, ich muss irgendwie alle Sicherheiten loslassen und mich auf komplett unbekanntes Land begeben? Und wenn ich da nicht der Typ für bin, schade für mich. Oder ja, an euch beide, wie seht ihr das?
1: Bitte.
2: Danke.
1: Ja, gerne.
2: Carola, du hast es so schön gesagt, Jesus ist so on point. Mhm. Was das Timing betrifft und wie er redet. Und ich glaube, das ist auch, Jesus ist so on point, was uns selber betrifft. Mhm. Jesus weiß genau, was für ein Typ wir sind. Ob wir so eine energiegeladene Powerfrau sind, die aus Langeweile die verrücktesten Sachen macht. Darauf komme ich gleich noch, das muss ich auch unbedingt ansprechen. Ja.
0: So, da müssen wir drüber reden.
2: Oder bin ich jemand, der einfach auch... ja, wir sind ja so auf die Welt gekommen und geprägt worden. Mhm. Die einen sind halt dann gerne auch verbeamtet und bleiben da. Mhm. Und das ist fein. Und sie nehmen da ihren Platz ein. Mhm. Und das zu sehen, da wo ich bin, mit meinen Fähigkeiten, mit meinen Begabungen, mit meinen Leidenschaften und eben auch mit meinen Ängsten, da gebraucht mich Gott. Da setzt er mich hin. Und da darf ich mit ihm im Gespräch sein und unterwegs sein. Mhm. So wie ich bin. Und dann hat Berufung was mit mir persönlich zu tun, wie ich bin und was Gott in mich hineingelegt hat und was sich entfalten darf. Und das sieht dann ganz unterschiedlich aus im Leben von jedem Einzelnen, ganz individuell. Und das ist so schön. Jesus presst uns nicht in irgendwas rein und das ist jetzt Berufung, sondern wir dürfen, so wie wir sind, uns als Berufene fühlen und wissen und verstehen und leben.
0: Finde ich einen total schönen Gedanken, auch als du gerade gesagt hast, und für manche ist es ja genau der richtige Platz, Beamter zu bleiben und da aber auch Jesus mit hineinzunehmen. Und also nicht, weil man alle missioniert oder so, aber weil man einfach diesen Platz mit Jesus auch füllt. Es ist ja nicht immer, Berufung ist raus aus dem, was ich mache, rein in was anderes, sondern vielleicht manchmal gerade ganz neu nochmal den Platz, an dem ich schon bin, aber neu einnehmen und neu ausfüllen. Ne?
2: Ja, total.
0: Fand ich auch so cool, was du eben erzählt hast, dass du ja dieses Probejahr nutzen wolltest.
1: Ja.
0: Und dass Jesus dann gesagt hat, nee. Ja. Ist aber ja vielleicht auch genau so eine Typfrage, dass er wusste, dir kann er das zumuten.
1: Mhm, offensichtlich.
0: Und dass er bei anderen sagen würde, und dieses Jahr, ich sag mal Schutzraum vielleicht, genau das, was du brauchst. Genau. Und das gönne ich dir auch, dass du das nutzen darfst, weil du nicht der Typ bist von hoppla, hier komme ich. So, ne?
1: Genau. Also das ist was ich auch immer wieder beobachte. Ich bin ja jetzt auch Coach, Beraterin für junge Generationen, für die Leute, die genau diese Fragen haben, mit sehr unterschiedlichen Charakteren. Mhm. Nicht jeder ist ja wie ich. Auf gar keinen Fall. Das würde die Welt ja nicht verkraften. So, es bedeutet rauszufinden, hey, wie führt dein Gott dich an deinen Platz?
0: Ja.
1: Und wenn du hier deinen Platz hast, mit deinen Begabungen, mit dem, was du tust, in deinem Beruf stehst, dann ist es goldrichtig. Wir brauchen so viele Menschen, die ihren Platz draußen einnehmen, in ihren Berufsfeldern, die Gott ihnen anvertraut hat. Also wir können, wäre ja fatal, wenn alle den Weg gehen würden, den ich gehe. Es war der Weg, den Jesus mit mir ging. Und er weiß, wie er die Menschen geschaffen hat. Er hat sie ja gemacht. Und er weiß, was er in sie reingelegt hat. Und ich glaube, das Prinzip muss klar sein. Ich bin von Gott an diesen Platz gestellt und ich habe was zu geben. Und das ist ja so unterschiedlich, wie die Menschen hier sind. Und wenn wir das rausholen, an dem Ort, wo du bist, und gerne im Amt, wir hatten eine Oma, die hat es geliebt, zu uns zu kommen, und die hat immer ihren Wohngeldantrag abgegeben. Damals hat man noch den abgegeben, persönlich. Und dann hat sie ihre Handtasche ausgeschüttet und hat ihre ganzen Rechnungen rausgeholt, weil sie keine Ahnung hatte, was sie mit tun soll. Und meine Kollegin, die kannten sich, ich habe das dann mir angeschaut, denke, was passiert denn jetzt? Hat dann ihr geholfen, was sie mit wem schreiben, wie machen muss. Ja. Hat ihr die Überweisung ausgefüllt, die muss sie unterschreiben. Und hat auch so eine kurze persönliche Beratung mit dabei gemacht. Und die Oma war so happy. Und ich habe gedacht, wie gut. Wie gut, dass wir jetzt für die Menschen da sind und dass meine Kollegin so ein großes Herz hat. Und die Oma war glücklich und selig, ging sie nach Hause und hat sich noch fürs Wohngeld bedankt, was wir nicht auszahlen, sondern der Staat. Und war einfach glückselig. Und ich denke, so wertvoll, oder?
0: Ja.
1: Und deswegen braucht es Menschen, die bereit sind, ihren Platz einzunehmen.
0: Total.
2: Aber auch, was du gesagt hast, ne? Was du schon ganz früh gespürt hast, den Wunsch. Und ich glaube, das ist schon auch was ganz, ganz entscheidend ist, den Wunsch zu haben, das, was in mich, was Menschen, aber auch was Gott in mich investiert hat, das möchte ich weitergeben, das möchte ich anderen auch verfügbar machen. Ja. Ich glaube, das ist das, wo bei uns so ein Schalter umgelegt werden kann. Zu sagen, okay, ich bin jetzt nicht einfach nur und nehme das jetzt an, was andere in mich investieren und nehme da noch und fein, sondern dass ich den Wunsch entwickle, das, was in mich reingelegt worden ist, das will ich weitergeben. Mhm. Meine Hausaufgaben machen, investieren in Weiterbildung, in Schulung und so. Das, was du ja auch erlebt hast als Teenie mit 13 oder so, ne, für Kindergottesdienst, in dich ist ja investiert worden. Und das hast du gemerkt, wie wertvoll das ist. Ja. Und das hat in dir diesen Wunsch ja auch noch befeuert, sagen, und so möchte ich auch mit anderen umgehen und das auch anderen weitergeben, den Teens jetzt und heutigen, die dazu zu befähigen, ihnen zuzutrauen, dass sie was der Welt zu geben haben.
1: Genau.
2: Nicht nur investieren und hier noch und da noch und dann mache ich mir es schön, sondern hey, sie haben der Welt was zu geben und sie zu bereichern. Mhm. Auch verbunden mit Verantwortung. Mhm. Ich glaube, das ist ganz, ganz wichtig.
1: Ja. Ich glaube, dass Gott das in uns reinlegt. Wir lesen das doch im Korintherbrief. Hey, viele Gaben, ein Geist, aber die Gaben sind dafür da, dass wir sie für andere einsetzen.
2: Exakt.
1: So, und wenn ich diesen Switch, den Move nicht hinkriege und das alles so für mich mache, dann kann

0: mit uns das Leben teilt. Und das Leben teilt heißt nicht nur mein Kopf, sondern mein Herz, mein Bauch, meine Hände, alles. Und das ist auch das, was das Abendmahl, das ist nicht nur irgendwie eine Tradition, es ist eben nicht nur mein Kopf.
1: Ganz umfassend denkt, dass ich nicht der Eigentümer kümmern und wird die beste Entscheidung treffen. Also je mehr Beziehung ich mit Gott führe.
2: Von Enttäuschungen, etwas, was die beiden Männer damals erlebt haben und vielleicht auch etwas, wonach sie sich sehnen, wo sie sich wünschen, Mensch, so etwas möchte ich auch haben in meinem Leben. Dann wollen wir Ihnen heute bei Hoffnungsfest eine Möglichkeit anbieten, wie Sie einen ersten Schritt gehen können mit Jesus, sich das bewusst vor Augen führen können. Miham Kim Rauchholz wird Ihnen eine Möglichkeit vorstellen, wie das in Ihrem Leben anfangen kann.
0: Ich möchte Sie ganz herzlich einladen auf

0: nicht in Worte gefasst werden und trotzdem ist sie wirksam. Das ist meine feste Überzeugung. Und weil das so ist und weil wir diese Erfahrung hoffentlich immer wieder ermöglichen, deswegen glaube ich, ist da ein Respekt auch gegenüber unserer Arbeit gewachsen. Es geht uns darum, dass die Menschen an diesem Ort leben, zusammenleben.
1: Ihre ganze Selbstständigkeit.
0: Das hat mir mal jemand gefragt. Ich glaube, das ist ein Urbedürfnis, teilzuhaben. Es ist nicht nur ein Recht, es ist ein Urbedürfnis des Menschen. Und es ist eine grundlegende Erfahrung, Teil einer großen Gemeinschaft zu sein. Und diese Erfahrung brauchen wir alle. Dieses, was ich vorhin sagte, du bist geliebt, du bist angenommen, du sollst glücklich werden. Das ist ja eine Zusage, die man ja jeden Tag neu jedem und jeder machen muss. Und wie gesagt, Selbstachtung, die kann man durch lange, schlimme Lebensverhältnisse, kann man verlieren, ja. Aber nicht dadurch, dass einem jemand anders ein Essen kocht und fragt, darf ich dich bedienen? Wir hätten heute Erbsensuppe und die Alternative wäre Milchreis. Und ihnen die Möglichkeit eröffnet, zu dem einen Essen Nein zu sagen zum Beispiel. Und sie kennen gar nicht mehr diese Möglichkeit, zu etwas Nein zu sagen, weil sie vor dem Supermarktregal stehen und die billigsten Nudeln nehmen müssen. Und da wird doch vielleicht hoffentlich jedenfalls etwas wach, von dem eigentlich könnte ich doch auch mal Nein sagen. Und dann entsteht etwas und dann wächst etwas, hoffe ich jedenfalls, hoffen wir mit unserer Arbeit. Und dann, das hat etwas mit Selbstachtung zu tun, aber dieser Begriff der Selbstachtung deckt es nicht komplett ab. Es ist vielschichtiger. Und ich finde, wer so argumentiert, hat nicht viel von dem verstanden, was Menschen ausmacht und was Menschen zum Zusammenleben brauchen.
1: Also ich hätte eben fast eine Gänsehaut gekriegt, weil ich das so überzeugend finde, so wunderbar. Nun sind wir schon wieder fast am Ende. Eigentlich sind wir schon am Ende. Aber die letzte Frage noch. Sie machen das jetzt, wir sind jetzt im Jahre 22, 14 Jahre lang.
0: Ja.
1: Fehlt Ihnen noch etwas, um das weiterzumachen? Was wünschen Sie sich? Wie kann es weitergehen? Außer, dass es eine Garantie dafür gibt, dass diese drei Stellen immer gesichert sind.
0: Also das wäre ja schon großartig.
1: Das wäre schon was, gell?
0: So weit würde ich jetzt gar nicht gehen wollen. Nee, ich vertraue darauf, dass es immer jemanden geben wird, der oder die das leiten kann und der die Förderung so beantragt werden, dass diese Stellen funktionieren. Ich wüsste nicht, was wir jetzt ändern sollten. Freuen, dass die Menschen kommen, mit ihnen zusammen essen, arbeiten. Nö, wüsste nichts, was ich anders hätte.
1: Dann lassen wir das so stehen.
0: Danke.
1: Dass das gut und glücklich ist, muss man ja nicht verändern.
0: Ja.
1: Danke, dass Sie uns davon erzählt haben, Frau Niehaus. Und hoffentlich haben Sie einigen Mut gemacht, etwas Ähnliches irgendwo anders zu beginnen.
0: Vielen Dank für die Einladung.
1: Gern geschehen, danke. Liebe Zuschauerinnen, liebe Zuschauer, auch Ihnen ein herzliches Dankeschön für Ihr Interesse an der heutigen Sendung. Hoffentlich bis bald, wenn es wieder heißt Bibel TV, das Gespräch. Bis dahin machen Sie es gut. Tschüss.

0: Einsamkeit ist ein Gefühl, das wir alle kennen. Egal wie alt wir sind, wo wir leben oder was wir mitbringen. Genau darum geht's heute und ich freue mich sehr auf meine beiden Gäste. Judith Hildebrandt, sie ist Dozentin für Kinder- und Jugendarbeit. Und Professor Stefan Holthaus, er ist Trendforscher und Rektor der FTH Gießen. Mein Name ist Kim Diehl und ich begrüße dich ganz herzlich zu Echt und Ehrlich, dem FTH-Talk. Ganz egal, über welches Thema wir sprechen echt und ehrlich drüber. Und jetzt sind Sie hier. Hallo ihr beiden, richtig schön, dass ihr da seid.
1: Ja, ich freue mich auf die Sendung.
2: Ja, ich auch. Freue mich richtig.
0: Judith, Einsamkeit ist ja so ein Gefühl, das wir alle kennen. Ne? Gibt es Momente in deinem Leben, wo du manchmal immer noch einsam bist, obwohl du, sage ich mal, mitten im Leben stehst?
2: Tatsächlich gibt es die Situation immer wieder. Oft hat es damit zu tun, dass ich mich mit Dingen herumschleppe, vielleicht Sorgen, die man hat, die man mit niemandem teilen will. Und dann zieht man sich zurück und merkt irgendwann, jetzt bin ich sehr einsam. Besonders auch kenne ich das, wenn man in Konfliktsituationen steht. Das sind Phasen, wo man sich einsam fühlt. Und wenn ich auf mein Leben zurückblicke, dann sind es ganz stark die Umzüge, die wir als Familie erlebt haben, wo wir umgezogen sind, wo man eingetaucht ist in ein pralles, volles Leben, aber doch nicht die vertrauten Menschen hatte und irgendwo auch tiefe Momente der Einsamkeit, die sich auch länger gezogen haben.

0: gezogen haben. Es hat jedes Mal wirklich gedauert.
1: Und dann wieder zu einem neuen Ort komplett
0: Ja.
1: neu zu starten, neu anzukommen.
0: Ja.
1: Ja. Stefan, gerade in Führungspositionen, in hohen Positionen hat man ja auch manchmal mit Einsamkeit zu kämpfen. Wie erlebst du das dann als Rektor?
2: Ja, es mag ein bisschen überraschend, weil man als Rektor natürlich mit unglaublich vielen Menschen zusammen ist und mit vielen Menschen zu tun hat. Aber ich kenne auch Phasen der Einsamkeit. Und ich glaube, das hat viel damit zu tun, wenn man eine Führungsperson ist, wenn man so die letzte Instanz ist im Unternehmen, in der Gemeinde oder in einer christlichen Organisation wie die FDH, weil man muss Entscheidungen treffen, mitunter, die dann auch sehr einsam machen oder auch einsam sind. Zum Beispiel, wenn es Dinge gibt, wo man weiß, man enttäuscht Leute. Und das passiert manchmal. Und man fühlt sich dann unverstanden. Gerade auch, wenn Dinge schon lange durch andere versucht wurden zu klären. Aber es hat nicht funktioniert. Und dann bin ich quasi ja die letzte Instanz. Und dann weiß ich ganz genau, ich muss eine Entscheidung treffen. Ich kann dem nicht aus dem Weg gehen. Aber ich werde Leute auch damit vielleicht manchmal sogar verletzen. Das fällt mir sehr, sehr schwer, wie jedem Leiter, aber kann auch manche Dinge dann nicht erklären. Es gibt ja auch so etwas wie eine Schweigepflicht, die man hat, eine
1: Ja.
2: Fürsorgepflicht auch, als Leiter, als Pastor, als Seelsorger, als Arzt zum Beispiel auch. Das kenne ich auch. Und dann kommen Rückfragen, kritische Rückfragen, und ich weiß genau, ich darf eigentlich nichts sagen. Und das ist für viele Leiter auch in unserem Land, in unseren Gemeinden eine große Herausforderung, und das kenne ich sehr konkret auch aus meinem Alltag.
1: Ja, ich kenne auch Momente der Einsamkeit, wir alle kennen das, ne? Aber man kann es irgendwie gar nicht so ganz greifen, was Einsamkeit eigentlich ist. Judith, wenn du es mal in so ein paar Sätzen zusammenfassen oder definieren müsstest, was ist Einsamkeit?
0: Einsamkeit ist, würde ich jetzt so einfach mal aus dem Bauch raus sagen, ein unangenehmes, schmerzhaftes Gefühl des Alleinseins, wo man sich gleichzeitig nach Gemeinschaft und Kontakt zu anderen sehnt. Also es gibt ja nicht irgendwie einen Maßstab, ab dann beginnt Einsamkeit, und das ist ja bei jedem sehr individuell, also bei den Menschen unterschiedlich, aber ich merke bei mir auch, auch phasenweise unterschiedlich. Manchmal wünsche ich mir mehr Nähe zu anderen, manchmal weniger. Und es ist aber immer so, dass es ein schmerzhaftes Gefühl ist, nicht diese Zeit, wo man auch gerne mal alleine ist. Und dann gibt es natürlich verschiedene Sorten, die ja, emotionale Einsamkeit oder soziale Einsamkeit. Es gibt da ganz viele verschiedene Richtungen.
1: Ergänzung von dir, Stefan, wie
2: Ja,
1: würdest du
2: genau.
1: es
2: Es
1: definieren?
2: ist, finde ich, genau richtig. Also die Forschung sagt es zunächst, es ist total unterschiedlich, wie Einsamkeit empfunden wird. Es gibt Leute, die kannst du 3 Jahre auf eine einsame Insel stecken, wie Robinson Crusoe, und die fühlen sich pudelwohl. Und andere Leute, wenn die nach einer halben Stunde keine WhatsApp-Nachricht und Antwort bekommen, dann bricht bei denen die brutale Einsamkeit aus. Also sehr spezifisch unterschiedlich nach Persönlichkeit. Und deswegen gibt es auch keine klare Definition für das Phänomen. Aber eins ist klar, Einsamkeit nimmt zu in unserer Gesellschaft. Was man generell, glaube ich, unterscheiden muss, ist Alleinsein und Einsamkeit. Weil die meisten würden wahrscheinlich sagen, naja, das ist ja Alleinsein, Einsamkeit. Aber es gibt Leute, die sind allein und die fühlen sich gar nicht einsam. Wir haben in Deutschland etwa 16 Millionen Menschen, die alleine leben. Also die einfach verwitwet sind, vielleicht auch eine Scheidung durchhaben, keinen Partner gefunden haben oder noch gar nicht liiert sind. 16 Millionen, es nimmt stark zu, besonders in Großstädten nimmt das stark zu, dass Menschen alleine wohnen, also diese Single-Haushalte. Man kommt nach Hause, keiner ist da. Also das kann natürlich einsam machen, muss aber nicht. Die Einsamkeit, die wir meinen oder die ich viel problematischer empfinde, ist die innere Einsamkeit.
1: Was ist das?
2: Und die befällt auch Menschen, die nicht alleine sind. Das ist das Gefühl, unverstanden zu sein. Das Gefühl, niemand zu haben, mit dem man die innersten Dinge teilen kann. Und dieses Gefühl nimmt brutal zu in unserer Gesellschaft heute.
1: Und gibt es so Lebensphasen, in denen Einsamkeit besonders rauskommt?
2: Gute Frage. Früher hätte man wahrscheinlich gesagt, es sind oft alte Menschen, ältere Menschen, also gerade verwitwete Menschen,
1: Denkt man sofort dran, wenn man das Wort einsam
2: das
1: hört, denkt man
2: stimmt.
1: sofort an
2: Im
1: ältere Menschen,
2: Altenheim
1: ja.
2: gibt es viele einsame Menschen, die Kinder wohnen weit weg, komme vielleicht mal Weihnachten zum Geburtstag, wenn überhaupt. Aber mittlerweile ist das anders. Also die neuesten Studien sagen, dass Einsamkeit alle Generationen umfasst. Die höchsten Steigerungen haben wir in der Jugendgeneration, nicht bei den alten Leuten. Corona hat die ganze Sache nochmal brutal verstärkt, natürlich durch die Isolation und die Ausgangssperren und so. Also es ist nicht mehr so eindeutig zuzuordnen, es ist eigentlich eine Volkskrankheit, ein Massenphänomen geworden.
1: Du hast gerade schon Jugendliche angesprochen. Judith, du bist Dozentin für Kinder- und Jugendarbeit und da die Expertin, was Jugendliche betrifft. Gerade Jugendliche fühlen sich ja auch immer mehr einsam. Und das, obwohl sie auf Social Media sind, obwohl sie rund um die Uhr diese Vernetzung haben. Woran liegt das?
0: Das ist tatsächlich ein Phänomen, was man dabei ist zu erforschen. Und das ist vielschichtig. Man hat den Fokus auf die junge Generation natürlich während der Pandemie gehabt. Und das war ganz offensichtlich, warum junge Leute sich einsam fühlen. Weniger soziale Kontakte zu Hause. Und jetzt, ein paar Jahre nach der Pandemie, merkt man, die Zahlen gehen nicht so runter, wie sie eigentlich, wie man es erwarten würde. Und da macht man sich jetzt schon große Gedanken. Woran liegt das? Was ist das? Und Social Media ist natürlich ein Faktor, der ins Gewicht fällt. Wenn man davon ausgeht, dass Jugendliche bis zu 10 Stunden täglich online sind.
1: 10 Stunden.
0: Das sind so die neuesten Schätzungen. Natürlich nicht nur bei Social Media, sondern alles Mögliche. Aber mit einem Smartphone verbunden, dann merkt man ja schon alleine an dieser Zahl, dass da weniger Zeit übrig bleibt zu echten Kontakten mit Freunden. Also die Zahl der ungeplanten, informellen Verabredungen hat komplett abgenommen seit Social Media oder seit dem Smartphone. Ne? Man ist online unterwegs und ich denke, uns ist allen bewusst, dass die Qualität der Beziehungen, die wir online pflegen, niemals echte, reale Beziehungen das aufwiegen kann. Wenn ich mir vorstelle, dass ich Social Media in Gruppen unterwegs bin, ich kann mit einem Mausklick mich da rausziehen und muss nicht lernen, mich mit Menschen zu verbinden, die auch mal anders denken. Mhm. Und das ist ja eine ganz große oder wichtige Fähigkeit, die Kinder und Jugendliche lernen müssen, um also miteinander sich zu verbinden, zu connecten, Beziehungen aufzubauen. Und die Fähigkeit, sagt man, geht heute auch sehr stark verloren. Und das führt natürlich dann zu Einsamkeit. Ne? Man ist gar nicht mehr in der Lage, diese tiefen Beziehungen teilweise zu halten, wenn mal was schief läuft oder man sich nicht verstanden fühlt und dann rutscht man ab in so eine Spirale.
1: Ja, und es fehlt ja voll auch dieses Physische. Ne? Also man hat ja überhaupt gar keinen Körperkontakt mehr, keine Berührung, keine Umarmung. Und das ist ja auch total wichtig für einen Menschen, auch das mal zu haben.
0: Ja.
1: Stefan, was siehst du denn in unserer Gesellschaft so für Ursachen von Einsamkeit darüber hinaus? Also was für gesellschaftliche Entwicklungen führen vielleicht auch zu Einsamkeit?
2: Ja, es ist eine Vielfalt von Gründen. Einen haben wir schon gehört, Mobilität. Dieses Umziehen, das wird ja heute auch gefordert, auch vom Arbeitgeber oft. Das reißt ja Menschen aus sozialen Bindungen heraus. Dann gibt es eben die Distanz zu alten Freunden, die sind nicht mehr um die Ecke. Man fängt bei null an, wie ihr das erlebt habt bei euren vielen Umzügen. Das Zweite ist aber interessant ist, dass in der Gesamtgesellschaft wir so eine Art Bindungsschwäche haben. Die Bindungsforschung zeigt, das hat schon oft in frühkindlichen Phasen so eine Entwicklung, dass man sich nicht mehr ganz ausliefern kann, sich nicht mehr binden kann an Menschen. Denn soziale Beziehungen leben ja davon, dass ich bereit bin, mich voll reinzugeben in eine Beziehung. Wir haben aber alle Angst vor Verletzungen. Und viele sind ja auch verletzt durch kaputte Familien, durch zerbrochene Freundschaften. Und dadurch tastet man sich so entlang an Freundschaften. Und diese kollektive Bindungsunfähigkeit, die auch in der Unverbindlichkeit bleibt in Beziehungen, tötet natürlich auch die echten Beziehungen. Und das
1: aber das
2: führt
1: war
2: dazu
1: früher
2: Einsamkeit.
1: Nicht anders, oder? Also Menschen haben sich früher ja nicht weniger verletzlich gefühlt, sich anderen Personen zu öffnen. Oder sie hatten auch genauso Verletzungen aus ihren Familien oder so. die Sie geprägt haben. Inwiefern ist es jetzt anders?
2: Viele Familien, viel mehr Familien sind heute zerbrochene Familien, viele Ehen sind zerbrochen. Das heißt, Kinder lernen dann eben auch nur einen Elternteil kennen. Das führt auch zu einer Bindungsschwäche, weil oft ist ja der Vater nicht da. Das heißt, da ist schon so die Angst, ich habe was verloren, ich bin abgelehnt worden, bin nicht mehr da. Das macht so das Gefühl, Bindungen sind fragil. Hm. Und da gibt es so einen Schutzraum, der dann aufgebaut wird, auch in jungen Menschen schon, dass man nicht mehr bereit ist, sich mit Haut und Haaren mal reinzugeben in etwas.
0: Vielleicht als Ergänzung, also es ist nachweislich so, dass Jugendliche, die zum Beispiel auf dem Land wohnen, in ländlichen Strukturen sich weniger einsam fühlen als die, die in der Stadt wohnen.
1: Ach, das ist ja spannend.
0: Das heißt, die ländlichen Strukturen, wo man die Nachbarschaft hat, wo man beim Bäcker gegrüßt wird, wo die Kassiererin an der Kasse einen kennt, hilft nachweislich, sich weniger einsam zu fühlen. Und eine Studie in den USA, das fand ich auch sehr interessant, unter Jugendlichen, die haben herausgefunden, dass der Faktor Einsamkeit weniger mit Gleichaltrigen zu tun hat, sondern dass Jugendliche, die 5 erwachsene Vertrauenspersonen nennen konnten, also sich viel, viel weniger einsam fühlen. Und das ist auch was Wichtiges, ne? Dass wir im Blick haben müssen, Erwachsene sind auch wichtig jetzt, oder für die Jugendlichen ist es wichtig, auch erwachsene Bezugspersonen zu haben. Und ich kann mir vorstellen, dass in einer anonymer werdenden Online-Gesellschaft dieser Kontakt einfach auch verloren geht.
1: Gerade zu anderen Generationen.
0: Genau, ja. Genau, ja.
2: Ich darf vielleicht noch ergänzen, das Phänomen Einsamkeit ist wirklich ein Massenphänomen. Ja. Wir haben stark Land-Stadt-Gefälle. Wir sprechen in Deutschland von etwa 14 Millionen Menschen, die wirklich einsam sind, also nicht nur Phasen haben, sondern fast chronisch einsam sich empfinden. In ganz Europa reden wir von 40 Millionen Menschen, allein in den USA auch etwa von 30 Millionen Menschen. In Japan ist Einsamkeit sehr stark, etwa mindestens 20, 30 Millionen. Also das ist nicht nur ein singuläres kleines Phänomen, sondern das ist weltweit eigentlich auf dem Vormarsch. Mhm.
0: Und hier für die Gruppe der 16 bis 29-Jährigen sagen 46% unserer deutschen Jugendlichen, ich habe damit zu kämpfen.
2: Steigerung, ja.
0: Das ist schon beängstigend und auch.
1: Ja. Lass uns mal über die Folgen sprechen. Einsamkeit ist ja nicht nur ein Gefühl, sondern sie wirkt sich auch gesundheitlich aus. Was macht denn Einsamkeit mit unserem Körper, unserer Seele und unserem Glauben? Judith, fang mal an.
0: Ich bin jetzt auch keine Medizinerin, aber man weiß natürlich, dass es auf viele Dinge Einfluss hat. Das sind Herz-Kreislauf-Erkrankungen, das kann sogar mit Diabetes, Schlafstörungen, auf alle möglichen Dinge sich auswirken. Natürlich auch auf psychische Erkrankungen. Ne? Wenn man einsam ist, dann ist natürlich der Zusammenhang mit Depressionen auch da, dass man in ein Loch fällt, dass man keine Ansprache mehr hat. Und auch der Zusammenhang zu Suchterkrankungen.
2: Also darf man das nicht unterschätzen, gerade dieser gesundheitliche Aspekt. Da gibt es sehr viele neue Studien drüber. Das kostet übrigens natürlich auch das Gesundheitswesen riesige Gelder. Es geht ja so weit, dass gerade in Großbritannien, also in England, ist die Einsamkeitsrate sehr, sehr hoch, höher noch als in Deutschland. Schon 2017 ein sogenanntes Anti-Einsamkeitsministerium eingerichtet wurde. Die Regierung hat das erkannt und es ist eine Diagnose, also man kann auch zum Arzt gehen, sich krankschreiben lassen und es gibt Therapien dazu, also Anti-Einsamkeitstherapien. In Deutschland beginnt das auch, da gab es in der letzten Regierung schon eine Initiative, weil man gesagt haben, alles was man prophylaktisch gegen Einsamkeit tut, führt dazu, dass das Gesundheitswesen dermaßen viel Geld spart durch diese großen Ausgaben an Therapien, dass das jetzt im Fokus steht.
1: Auch in der Bibel gibt es ja Menschen, die einsam waren. Was können wir denn von diesen Menschen lernen,
2: Stefan? Ja, ich habe mal vor Jahren schon mal die Bibel durchgelesen, von vorne bis hinten eigentlich so im Überblick, nur unter dem Aspekt, was sagt die Bibel zum Thema Einsamkeit. Das hat mich sehr interessiert und war überrascht, wie viele Aspekte es da gibt. Der erste Mensch, der einsam war, das wissen viele, ist der erste Mensch gewesen. Das war Adam, als Gott Adam schuf. Da fällt Gott auf, er sagt, es ist nicht gut, dass der Mensch allein sei. Interessant ist übrigens, dass Gott das sagt, gar nicht Adam, der ja einsam war. Das zeigt ja schon, Gott hat selbst eine Sensibilität für Menschen, für die Gefühle des Menschen. Finde ich sehr tröstlich.

0: nicht, dass Gott das merkt. Und dann schafft er ja Eva als Gegenüber, weil, und das ist wichtig, finde ich, der Mensch ist von vornherein als ein Gemeinschaftswesen, als Beziehungswesen geschaffen von Gott. Mhm. Er braucht das Gegenüber. Also Einsamkeit ist eigentlich Leben gegen die Schöpfung, wie Gott das gewollt hat. Und deswegen ist das völlig unnatürlich, einsam zu sein. Und dann habe ich weitergelesen, schon auf der vierten Seite der Bibel kommt dann diese Geschichte von Kain und Abel, wo Kain seinen Bruder ermordet und dann muss er fliehen und dann ist er einsam, weil er schuldig geworden ist. Schuld kann sehr einsam machen. Ja. Gerade Schuld, die nicht vergeben ist oder Schuld, die verschwiegen wird. Dann ziehen sich Leute zurück in die Einsamkeit. Oder kurze Zeit später lesen wir von Noah mit der Arche Noah, der war ja auch einsam, aber nicht, weil er schuldig war, sondern weil er gerecht war. Also nur umgekehrt, es gibt auch Leute, auch Christen, die sind einsam, um ihres Glaubens willen, weil sie unverstanden sind in der Klasse, am Arbeitsplatz, in der Familie. Der Ehepartner ist vielleicht nicht gläubig oder Kinder nicht und so weiter. Das führt auch zu einer sozialen Isolation. Paulus war einsam. Am Ende seines Lebens schreibt er beim Timotheusbrief, alle haben mich verlassen. Der große Apostel Paulus. Petrus war einsam, als er Jesus verleugnete und hinauslief und weinte bitterlich. Aber der einsamste Mensch, den ich in der Bibel gefunden habe, und das hat mich echt überrascht, obwohl ich ihn am besten kannte, war Jesus. Ja. Als er am Kreuz gestorben ist für unsere Schuld, war er wirklich von Gott und den Menschen verlassen. Der schrie, mein Gott, warum hast du mich verlassen? Menschen waren sowieso nicht mehr da. Und in dem Moment, weil er unsere Schuld auf sich nahm, hatte Gott sich auch abgewendet. Also wenn einer von Gott und Menschen verlassen war, dann war es eigentlich Jesus, der aber durch seinen Tod die Grundlage legte, die Beziehung wiederherstellte zu Gott. Es ist so paradox. Er war einsam und hat doch die Einsamkeit im Tod überwunden. Und dann gibt es ganz viele Geschichten, wo die Einsamkeit auch in der Bibel geheilt wird und überwunden wird. Und das sind auch ganz tolle Geschichten. Mhm.
1: Stefan hat jetzt schon ganz viele Personen genannt. Gibt es denn so ein biblisches Beispiel, das dich besonders anspricht?
2: Also für mich war immer das Beispiel von Hagar ganz wichtig oder ganz besonders. Hagar war eine ägyptische Sklavin, war die Magd oder die Sklavin von Sarah, Frau von Abraham, der von Gott erwählt wurde. Aber Hagar war weit weg von Familie, in einem fremden Land. Und dann erlebt sie zweimal tiefste Momente der Einsamkeit, wo sie verstoßen war. Das erste Mal ist sie selber abgehauen, weil sie einfach so schlimm behandelt wurde. Und interessant ist, dass Gott diese Hagar in ihrer Einsamkeit in der Wüste sieht, als Ägypterin. Und das ist für Hagar auch ganz besonders, dass sie den Ort, wo Gott ihr begegnet ist, dann mit einem ganz tollen Namen nennt, Brunnen des lebendigen Gottes, der mich anschaut. Mhm. Also Gott hat Hagar gesehen in ihrer Einsamkeit und in der Fremde. Und das ist sowas Tröstliches. Und wir lesen auch an anderer Stelle in einem Psalm, Psalm 68, Gott ist ein Gott der Einsamen und er gibt den Einsamen ein Zuhause, steht da. Und das finde ich was ganz Tröstliches. Mhm. Ja.
1: Ja. Wenn jetzt jemand von unseren Zuschauerinnen oder Zuschauern gerade sich einsam fühlt, was würdet ihr denn ihnen an konkreten Schritten empfehlen, um aus dieser Einsamkeit rauszukommen? Was kann man da machen?
0: Ich glaube, zunächst ist eine Riesengefahr, wenn man einsam ist, dass man es nicht zugibt. Also es gibt so eine schamorientierte Einsamkeit. Also wer sagt schon gerne, ich bin einsam? Deswegen möchte ich ganz herzlich unsere Zuschauerinnen und Zuschauer ermutigen, das nicht für sich zu behalten. Es gibt viel Hilfe an dem Punkt. Die Evangelische Kirche in Hessen-Nassau hat jetzt gerade so eine Aktion laufen, die finde ich toll, die hat den Slogan, du bist nicht allein allein. Du bist nicht allein allein. Also es gibt viele andere, die mit dir unterwegs sind, aber dazu musst du dich auch ein Stück öffnen und deine Einsamkeit auch offenbaren. Und das ist, glaube ich, der erste wichtige Schritt, der aber nicht leicht ist.
1: Also da ehrlich zu sein.
0: Ja. Ja. Und dann systematisch zu sagen, weil es die Leute ja erstmal überrascht und so. Aber öffne dich einfach, sag ein Ja dazu, das kann passieren und du wirst feststellen, wie viele darunter leiden. Du bist nicht allein allein. Also das ist der erste Schritt, den ich wichtig finde.
2: Ja, ich habe auch Menschen in meinem Umfeld, die ja, entweder geschieden sind oder verwitwet oder Singles. Und ich finde das immer so bewundernswert, wenn die sich selber wirklich analysieren und auch die Zeiten herausfinden, wo sie schon im Vorhinein vielleicht auch ahnen, da werde ich mich einsam fühlen. Das sind die Sonntagnachmittage, das sind, ist vielleicht die Weihnachtszeit.
1: Feiertage insgesamt.
2: Feiertage. Ja. Und von daher ist, also der erste Schritt ist natürlich, ich gestehe es mir ein. Und der zweite ist, ich vertraue es auch Menschen an. Und der dritte ist dann diese Selbstfürsorge. Wie kann ich mit mir gut umgehen? Wie kann ich mir Dinge planen? Und ich mache auch immer wieder Mut, nicht nur geplant irgendwo aufzuschlagen, sondern ruhig auch mal den Schritt zu machen, ich klingel einfach mal bei meiner Freundin, ich komme mal ungeplant und gehe raus von zu Hause, wenn ich mich einsam fühle. Ja.
1: Was wünscht ihr euch denn von Gemeinden da, dass eben das Thema Einsamkeit weniger Raum bekommt oder weniger ein Thema ist? Was sollten Gemeinden tun?
0: Gemeinden sind eigentlich die besten Orte für einsame Menschen. Weil Gemeinde Jesu lebt ja von der Gemeinschaft, von dieser Beziehungsebene. Und deswegen ist es eine Riesenchance für unsere Kirchen heute. Einsame Menschen müssen aber gesehen werden. Und was ich mir wünsche von Christen ist, dass wir mit offenen Augen durch die Welt gehen und sehen, wer einsam ist, einen Blick entwickeln dafür. Auch in die Altenheime natürlich zu gehen, Leute zu besuchen und Räume zu schaffen in unseren Kirchen und Gemeinden, wo die Einsamen gerne kommen, sich geborgen fühlen, sich öffnen können, echte Gesprächspartner haben und echte Bindungen erleben. Und so von da ist es eine Riesenchance für unsere Kirchen, auch Menschen eine Heimat zu geben, wie du gesagt hast, ein Zuhause zu geben, wo sie wirklich mit ihrer Einsamkeit auch zur Ruhe kommen können.
2: Also ich wünsche mir ganz konkret, dass Menschen innerhalb von Gemeinde den Kontakt suchen zu Leuten, die sie noch nicht kennen und wirklich bewusst den Schritt machen und nicht nur vielleicht in den Beziehungen, die man viele Jahre schon hat, verhaftet bleiben. Das Gemeindehaus könnte ein Ort werden, wo man einfach auch hingehen kann, ein offenes Haus. Das wäre schön, vielleicht auch gerade für Kinder und Jugendliche. Ich habe einen Pastor neulich gehört, der durchs Gemeindehaus lief, ganz viele Kinder und Jugendliche, die schon den halben Tag dort waren, ihnen dann gesagt hat, wollt ihr nicht mal nach Hause gehen? Und die zu ihm gesagt haben, das ist doch unser Zuhause. Und das fand ich einfach so ein cooles Beispiel. Ja. Und wenn das nicht im Gemeindehaus möglich ist, dass Familien ihre Türen öffnen, dass Familien zu Orten werden, wo junge Leute einfach dazukommen können oder ja, einfach sich öffnen für andere.
1: Hast du da ein konkretes Beispiel?
2: Ja, mir fallen jetzt viele ein. Ich erzähle einfach mal von unserem Haus, wo wir gelebt haben in der Nähe von Heidelberg, wo der Schreiner uns eine Tür geliefert hat, die außen einfach eine Klinke hatte. Also sonst ist ja außen ein Knauf und dann ist die Tür verschlossen, aber das war irgendwie eine Tür, ja, eine Schweizer Tür, die außen eine Klinke hatte und wir haben entschieden, wir lassen die offen tagsüber. Und es war teilweise so, dass ich dann ja auch morgens runterkam und erstmal geschaut habe, was stehen hier für Schuhe, um zu ahnen, welche Jugendlichen hier wieder übernachtet haben. Und einfach dieses Prinzip der offenen Tür, das ist, glaube ich, was ganz Wertvolles, wenn das heute gelebt werden kann.
1: Mega stark, ja. Abschlussfrage an euch in einem Satz. Was macht euch Hoffnung?
0: Ja. Mir macht Hoffnung, dass die Einsamkeit überwunden werden kann durch Jesus Christus, weil der die Basis und das Fundament neu gelegt hat. Die Beziehung zu Gott war zerbrochen. Die Einsamkeit des Menschen war eben dadurch, dass Gott weg war aus seinem Leben, ausgebrochen, aber er heilt sie auch wieder durch seinen Tod am Kreuz, durch die Auferstehung. Und das macht mir Hoffnung auch heute, dass diese Grundbeziehung, diese Grundbindung, die zerbrochen war, von Gott wieder geheilt worden ist. Und das ist für mich, glaube ich, die Basis, um die Einsamkeit auch in der Gesellschaft heute zu überwinden.
1: Es war ein langer Satz, aber ein guter. Judith, was macht dir Hoffnung?
2: Ich könnte jetzt auch viel sagen, wenn ich jetzt das auf einen Satz runterbreche. Mir macht Hoffnung, dass es gerade an anderen Stellen in der Welt, und ich wünsche mir das für Deutschland, Aufbrüche gibt in der jungen Generation, eine neue Hinwendung zu Jesus, zu Gott, kleine erweckliche Aufbrüche. Und ich glaube, das ist die Basis, wieder gemeinsam auch zueinander zu finden. Zeiten der Erweckung waren keine Zeiten, wo man einsam war, weil einfach dass der Wunsch da war, anderen zu dienen, für andere da zu sein. Und das ist was ganz Tolles.
1: Vielen Dank euch, dass ihr hier seid. Danke auch dir fürs Zuschauen. Bald geht es weiter mit Echt und Ehrlich und ich freue mich, wenn du wieder mit dabei bist. Tschüss.
3: Hallo und herzlich willkommen bei Antworten aus der Bibel. Dieses Video ist meinem Freund Samuel gewidmet, der anfangs dieses Jahres völlig unerwartet an Krebs erkrankte und bereits einen Monat nach der Diagnose starb. Neben all den vielen Herausforderungen, mit denen wir in unserer Welt konfrontiert sind, ist der Tod mit Sicherheit das größte Ärgernis. Der Tod ist so endgültig, so brutal, so unumkehrbar. Er schlägt zu, wo er will, zerstört Beziehungen, lässt Menschen alleine zurück. Wir alle können von Erlebnissen erzählen, wie Menschen um uns herum starben. Manchmal kommt der Tod langsam durch eine Krankheit und manchmal schlägt er völlig unerwartet zu, wie bei meinem Freund Samuel, der noch bis vor kurzem mitten im Leben stand. Der Tod, der hat ja einen schalen Geschmack und am liebsten würden wir ihn doch aus der Welt schaffen. Wir Menschen, wir haben ja alles unter Kontrolle. Wir sind medizinisch, technisch, wissenschaftlich zu unglaublichem fähig. Aber über den Tod haben wir keine Macht. Er kommt auf uns zu, unaufhaltsam. Und die einen, die trifft es früher und die anderen, die trifft es später, aber du kommst nicht daran vorbei. Ich denke, der Tod, der macht uns Angst, weil wir nicht wissen, was danach kommt. Und das ist ja auch eine dieser großen, ungelösten Fragen unserer Zeit. Was passiert nach dem Tod? Und weil wir keine Antworten haben, ignorieren wir den Tod. Wir streichen seine Realität aus unserem Bewusstsein und wir verdrängen ihn, bis er wieder plötzlich in unserem nächsten Umfeld zuschlägt und mit seiner scheinbar unbesiegbaren Macht Schrecken verbreitet. Mein Freund Samuel, der ist, wie erwähnt, einen Monat nach der Diagnose zu sehr aggressivem Knochenkrebs gestorben. Und als ich ihn wenige Tage vor seinem Tod im Spital besuchte, da war ich tief beeindruckt von der Atmosphäre in seinem Spitalzimmer. Samuel, der strahlte für mich einen unfassbaren Frieden aus. Der Tod, der schien in diesem Zimmer keine Macht zu haben, der schien machtlos zu sein. Unmittelbar kam mir ein Vers aus dem Korintherbrief in den Sinn und ich möchte euch diesen Abschnitt aus der Bibel vorlesen. Hier steht geschrieben, wenn aber dieser vergängliche und sterbliche Körper unvergänglich und unsterblich geworden ist, dann erfüllt sich, was die Heilige Schrift vorausgesagt hat. Das Leben hat den Tod überwunden. Tod, wo ist dein Sieg? Tod, wo bleibt nun deine Macht? Die Sünde, die ist wie ein Stachel, der tödliches Gift in sich trägt. Durch sie hat der Tod seine Macht und die Sünde hat ihre Kraft durch das Gesetz. Aber Gott sei Dank, er schenkt uns den Sieg durch Jesus Christus, unseren Herrn. Hier steht, die Sünde ist wie ein Stachel, der tödliches Gift in sich trägt. Durch die Sünde hat der Tod seine Macht. Die Sünde ist der Grund, warum wir tief in uns drin diese Angst vor dem Tod haben, weil durch die Sünde sind wir von Gott getrennt. In diesem Leben, aber auch nach unserem Tod. Mit Sünden sind all diese Dinge gemeint, die Gott nicht gefallen. Und wenn wir ehrlich mit uns sind, dann wird uns klar, dass das doch eine ganze Menge Dinge sind, oder? Und eben diese Sünde, die trennt uns nach unserem Tod in Ewigkeit von Gott. Auf uns wartet der zweite, endgültige, geistliche Tod. Aber Gott sei Dank, er schenkt uns den Sieg durch Jesus Christus, unseren Herrn, steht hier geschrieben. Jesus schenkt uns den Sieg über den Tod. Warum? Weil Jesus am Kreuz für unsere Sünden gestorben ist. Er hat unsere Sünden auf sich geladen und sie ins äußerste Meer geworfen, sagt die Bibel. Das heißt, wenn du diese Vergebung für dich in Anspruch nimmst, dann verliert die Sünde, der Tod, seinen Anspruch über dir. Dann wirst du frei vom Tod. Deshalb steht hier in diesem Text geschrieben, Tod, wo ist dein Sieg? Tod, wo bleibt nun deine Macht? Das hört sich doch schon fast triumphierend an. Ha, Tod, du kannst mir nichts anhaben. Jesus hat für mich bezahlt. Jesus sagt, wer an mich glaubt, der wird leben, auch wenn er stirbt. Der Tod, der verliert seinen Schrecken, wenn dir deine Sünden vergeben sind. Weißt du, der Mensch, der wurde nicht dafür geschaffen, zu sterben, sondern für das ewige Leben. Als ich an Samuels Krankenbett stand, da erzählte er, dass plötzlich alles, das noch bis vor kurzem so viel von seiner Aufmerksamkeit in Beschlag nahm, zweitrangig wurde. Alles, was in dieser Welt scheinbar so wichtig ist, habe seinen Wert für ihn verloren. Ja, der Samuel, der hat bereits hinüber in die Ewigkeit geblickt und er wusste, das ist es, was zählt. Es wird großartig. Samuel hat das Vergängliche überwunden. Er wusste, wir sind hier auf dieser Welt nicht zu Hause. Wir sind nur Gäste, nur Durchreisende. Als Samuel wenige Tage später nach Hause zu seinem himmlischen Vater ging, da ist er nicht gestorben. Er hat nur seine Adresse gewechselt. Wie steht es mit dir? Bist du darauf vorbereitet, wenn es für dich dran ist, deine Adresse zu wechseln? Hat der Tod, die Sünde noch Kraft über deinem Leben oder hast du diese Vergebung von Jesus Christus bereits für dich in Anspruch genommen? Ist eine neue Anschrift im Himmel bei Gott? Auf meiner Webseite gabrielhessler.com findest du ein Video mit dem Titel Wie werde ich ein Kind Gottes? Und in diesem Video erzähle ich dir noch einmal in Ruhe, wie du diesen Jesus in dein Leben einladen kannst. Das war's für heute von Antworten aus der Bibel. Ich danke euch fürs Liken, fürs Teilen und fürs konstruktive Mitdiskutieren. Wir sehen uns beim nächsten Mal. Bye.

0: Hallo und herzlich willkommen, liebe Zuschauerinnen und Zuschauer in Österreich, in Deutschland und der Schweiz.
1: Schön, dass Sie wieder mit dabei sind bei einer neuen Folge von Erlebt TV, einer Sendung von CBN.
0: Viele Affären beginnen mit der Suche nach Abwechslung oder dem Wunsch nach Bestätigung, die man im Ehealltag vermisst. Meist soll es ja gar nichts Ernstes sein und die Ehe auch nicht gefährden, doch es kann passieren und ist sogar eher wahrscheinlich, dass genau das geschieht und die Dinge außer Kontrolle geraten. Unser Thema: Meine Ehe stand auf dem Spiel, ich hatte eine Affäre.
1: Andy Leub ist erfolgreicher Musical-Darsteller. Aber so gut wie es beruflich läuft, so schwierig ist es privat. Denn in seiner Ehe kommt es zunehmend zu Spannungen. Und dann verliebt sich Andy in eine Berufskollegin.

0: Andy Leub ist Ende 20, als sein Leben perfekt scheint. Er arbeitet als Musical-Darsteller in seinem Traumjob und gemeinsam mit seiner Frau freut er sich über die Geburt ihres ersten Kindes. Doch als das zweite Kind da ist, gerät die Ehe ins Wanken.
1: Musical und Privatleben, das sind völlige Kontrastwelten. Ein Musical ist immer Highlife, so Ausgangsfeeling. Du kommst ins Theater, die Leute sind gut drauf, Tänzerinnen, oh, Andy, hallo und so. Und dann kommst du nach Hause, meine Frau hat einen schwierigen Abend. Der Kleine hat viel geweint in den Anfangsmonaten. Meine Frau war nervlich ein bisschen dünnhäutiger, natürlich durch die ganze Belastung. Es gab viel Spannung, Reibung.
0: Die Eheleute finden kaum mehr Zeit für Zweisamkeit.
1: Also auch die Intimität findet ja dann nur noch ein bisschen punktuell statt. Kommt man einfach nicht mehr zu der Nähe. Die reale Welt wurde schwarz-weißer und das Theater wurde immer bunter. Du kommst nach Hause und du bist überhaupt nicht mehr der Superheld wie auf der Bühne, ja, den alle anhimmeln, der Applaus kriegt, Standing Ovation. Du kommst nach Hause und ganz anderes Szenario. Familie und Kinder und alles unter einen Hut bringen, war wirklich dann mit der Zeit schwierig.
0: Andy war Gott und Glaube stets wichtig gewesen. Als sein Beruf ihn zunehmend beansprucht, auch gerade an den Wochenenden, findet er kaum noch Zeit für Bibellesen und Kirchenbesuche.
1: So habe ich mich ein bisschen auch von Gott emotional ein bisschen distanziert und das hat dann irgendwann in ganz unguten Entscheidungen für mich gegipfelt.
0: Andy wendet sich immer mehr der glitzernden Musical-Szene zu. Die Wertschätzung und Anerkennung, die er dort erfährt, zieht ihn an. Mit einer Kollegin versteht er sich besonders gut.
1: Und plötzlich merkst du, ich habe mich in diese Person verliebt und die hat sich in mich verliebt. Und dann ist das leider dann dazu gekommen.
0: Andy beginnt mit der Kollegin eine Affäre. Nach einem halben Jahr fasst er sich ein Herz und gesteht dies seiner Frau.
1: Eben auch, dass ich ihr gesagt habe, ich habe mich in die verliebt und boah, wie jetzt weiter? Und das hat sie gesundheitlich wirklich psychisch aus der Bahn geworfen. Meine Frau ging es richtig schlecht. Und dann ging eigentlich so ein bisschen die ganze Talfahrt für mich los. Das war dann eine ganz schwierige Zeit.
0: Nach einiger Zeit endet die Affäre. Doch Andy geht es nicht gut. Alles scheint unklar und er bangt um seine Familie.
1: Für mich war das ein Riesenzerriss. Ich war dann so auch in so einer Spannung drin, dass ich wirklich zweimal auf der Bühne zusammengeklappt bin. Ich wusste, Gott hat mir gezeigt, Andy, wenn du jetzt in einem Profibereich bleibst, Bühne, dann verlierst du alles, was wirklich wichtig ist. Und ich wusste, ich muss weg. Ich habe dann das Musical irgendwann verlassen.
0: Und so beendet Andy seine Karriere als Musical-Darsteller. Seine Frau hat weiterhin damit zu kämpfen, dass ihr Mann sie betrogen hatte.
1: Das Vertrauen war gebrochen und das hat bei ihr eine schwere Depression ausgelöst. Es wurde so schlimm, dass es einfach zu Hause nicht mehr ging. Und schlussendlich war ich dann die darauffolgenden 2 Jahre alleine zu Hause mit den Kindern. Und sie war in einem externen Therapiesetting, wo sie dann für 2 Jahre auch dort gewohnt hat.
0: Ohne seine Arbeit ist Andy auf Unterstützung durch das Sozialamt angewiesen. Es ist schwer, den Familienalltag zu gestalten. Ihn belastet das Leid seiner Frau und dass die Kinder ihre Mutter nur am Wochenende sehen können. Zudem leidet Andy unter Schuldgefühlen.
1: Mit den Schuldgefühlen umzugehen, das war ziemlich schwierig. Und jetzt so einen großen Lebensfehler gemacht zu haben, so viel ausgelöst, auch bei mir, bei den Kindern, bei meiner Frau, das konnte ich mir nicht vergeben.
0: Damals wird Andy der Glaube an Gott wieder wichtiger. Denn darin findet er Trost und Halt und Zuspruch. Doch die Vergangenheit abzuschließen, das gelingt nicht.
1: Ich wusste mental oder in meinem Herzen, okay, Gott hat mir das vergeben, aber für mich damit umzugehen, ja, das hat Jahre gebraucht, um da mit mir in Frieden zu kommen.
0: Denn eine Frage bewegt Andy zunehmend: Was ist mit seiner Ehe? Zwar waren die beiden nicht geschieden, aber von einer Ehe konnte man auch nicht mehr sprechen.
1: Ich war emotional so durch den Wind, dass ich eigentlich gar nicht wusste, Ehe ja, Ehe nein. Ich habe dann meiner Frau damals gesagt, guck, ich muss den Ehering abnehmen, weil es wäre jetzt nicht ehrlich für mich, den zu tragen. Und das war natürlich auch ein Stich ins Herz für sie, weil für mich war es immer noch nicht klar, geht es jetzt Richtung Scheidung oder...
0: Oder soll er die Ehe weiterführen? Andi findet nicht die Klarheit, die er braucht. Also beschließt er, sich an Gott zu wenden.
1: Und ich habe dann zu Gott gebetet und gesagt, Vater, willst du diese Ehe noch? Ich brauche ein Zeichen. Und dann kam das Wahnsinnige. Mein Sohn, der war 2,5, der kam mit seinem Schnuller im Mund, kam er rein und hatte den Ehering, den ich abgezogen hatte, und ich hatte ihn in einem Sekretär ins Schubladenfach getan. Und da kam er rein in das Schlafzimmer, während ich gebetet hatte, und hat mir den Ehering hingelegt und ging wieder raus. Und dann dachte ich, das kann doch nicht sein. Wieso weiß er, dass er mein Ehering ist? Das war so ein eindrückliches Erlebnis, dass ich dachte, okay, Gott, ja, du bist noch nicht am Ende. Okay. Das war dann so die innerliche Wende für mich persönlich, weil ich wusste, doch, Gott möchte diese Ehe.
0: Einige Tage später besucht Andi seine Frau. Und zu seiner großen Überraschung merkt er, dass sich etwas ändert.
1: Dann hat das Wunder angefangen. Als ich dann meine Frau besuchen war, plötzlich haben sich da wieder Gefühle geregt. Ich habe sie angefangen zu vermissen, sie mich, und haben wir dann so uns gedatet. Sie hat sich rausgeputzt, ich mich, und das war dann so wieder den Start zurück in die Beziehung. War wirklich wieder verliebt in meine Frau wie am Anfang, und wir haben dann symbolisch bei uns zu Hause im Wohnzimmer nochmals geheiratet. Ein Freund von mir hat uns dann quasi so nochmals getraut.
0: Dann erlebt Andi eines Nachts etwas Besonderes. Er glaubt, die Stimme von Jesus zu hören.
1: Andi, wenn du schläfst, ist Gott dabei, die Bruchstücke von deinem Leben wieder zusammenzusetzen. Und das hat mich dann richtig so geflasht. Ich habe das wie so gehört als Satz in mir drin, ja. Und das hat er auch gemacht.
0: Alsbald kann Andi auch beruflich wieder Fuß fassen, denn er beginnt eine Arbeit im Marketingbereich. Die Musik ist ihm weiterhin wichtig. In seiner Freizeit textet und komponiert er nun Lieder über den christlichen Glauben.
1: Der Glaube ist für mich wie Nahrung, jeden Tag. Also Jesus Christus ist für mich mein Superheld. Lebt in mir, ist mit mir. Leute fragen mich, möchtest du nicht etwas anderes machen? Also ein bisschen andere Texte oder so. Und denke ich, nee, ich kann nur von dem ehrlich und authentisch singen, was mich bewegt. Und das ist Jesus. Wow. Und meine Geschichte.
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2: Die Ehefrau von Andi Leub ist heute wieder gesund, und Andi ist überzeugt, dass es Gott war, der seine Ehe wiederhergestellt hat. Wir würden gerne wissen, was Sie, liebe Zuschauerinnen und Zuschauer, darüber denken. Haben auch Sie schon ähnliche Situationen in Ihrer Ehe erlebt, und möchten Sie uns vielleicht davon erzählen? Dann schreiben Sie uns oder besuchen Sie uns auf unserer Webseite und hinterlassen Sie einen Kommentar zur Sendung.
3: Lindsay Doss sehnt sich nach Anerkennung und findet diese schließlich bei einem Kollegen. Als ihr Mann Casey davon erfährt, versucht er, ihre Ehe zu retten, doch leider ohne Erfolg. Beide Partner leiden unter der Trennung auch deswegen, weil sie ihre Ehe einst als junge und besonders engagierte Christen begonnen hatten.
4: Casey und Lindsay lernten sich in der kirchlichen Jugendarbeit kennen. Er war ein junger Prediger und sie tanzte in einer bekannten Lobpreisgruppe.
5: Am besten gefiel mir, dass Lindsay so spontan und unkompliziert und immer gut gelaunt war.
6: Casey war so ein unglaublich gottesfürchtiger Mann. Ich dachte, er wäre unerreichbar für mich.
4: Sie verliebten sich und heirateten am Valentinstag. Casey war 22 und Lindsay 18. Sie bekamen 2 Töchter und arbeiteten weiterhin gemeinsam in der kirchlichen Jugendarbeit. Doch während all der Zeit fehlte Lindsay die Anerkennung. Ein Gefühl, welches sie aus der angespannten Beziehung zu ihrem Vater kannte. Nach 3 Ehejahren trat dies immer mehr zutage und für Lindsay wurde das Tanzen zunehmend wichtiger. Ihre Prioritäten änderten sich.
6: Ich investierte meine ganze Zeit ins Tanzen und meine Freunde waren viel jünger als ich. Sie lebten ein anderes Leben als ich, denn ich war Ehefrau und Mutter. Aber wenn sie ins Kino ging, wollte ich auch mit. Ich wollte, dass die Kinder bei Casey bleiben und ich ausgehen und mein Leben leben und frei sein kann.
4: Die Aufmerksamkeit, die Lindsay suchte, bekam sie von einem Kollegen. Zwischen den beiden entwickelte sich eine enge Freundschaft. Als Casey davon erfuhr, stellte er seiner Frau ein Ultimatum.
5: Ich sagte ihr, ich liebe dich und wünsche mir nichts mehr, als dass unsere Ehe funktioniert. Aber das mit ihm muss aufhören. Ich will, dass du nie wieder mit ihm sprichst. Und sie sagte, nein, da mache ich nicht mit.
6: Bei Casey zu bleiben hieß, das andere aufgeben. Das wollte ich nicht, also ging ich.
4: Lindsay zog aus und reichte die Scheidung ein. Die Freundschaft zu ihrem Kollegen zerbrach und sie traf sich mit anderen Männern. Doch Casey hatte die Ehe noch nicht aufgegeben.
5: Ich wollte auf jeden Fall das Richtige tun, vor allem wegen meiner Töchter. Ich wollte ihnen sagen können, ich habe alles versucht. Alles, was man mir geraten hat, habe ich getan. Sie sagten, melde dich bei ihr, schick ihr dies oder jenes, ruf sie an. Ich habe alles gemacht. An Gott habe ich währenddessen nicht gezweifelt, denn ich war sicher, dass er auf seine Weise mit Lindsay spricht und dass es auf ihre Entscheidung ankam.
4: Als nach einer 2-jährigen Trennungszeit die Scheidungspapiere unterschriftsreif vorlagen, begann Lindsay, ihre Meinung zu ändern.
6: Ich merkte, jetzt bin ich frei, aber nicht glücklich. Immer wenn ich Fotos von Casey in den sozialen Medien sah, sah ich ihn mit den Kindern und sie lachten. Und ich vermisste das. Ich vermisste ihn.
4: Eines Morgens las sie in der Bibel die Geschichte vom verlorenen Sohn und ihr Herz wurde berührt.
6: Da stand, er kam wieder zu sich. Gott hatte ihn daran erinnert, wer er war und wer er sein könnte. Und er sagte, ich werde zu meinem Vater gehen und sagen, Vater, ich habe gegen dich gesündigt. Kann ich als Diener bei dir bleiben? Und ich dachte, dass mir ein Leben als Haushälterin von Casey lieber wäre als das Leben, das ich gerade führte. Ich wollte das Richtige tun. Ich wollte meine Ehe, meine Familie und meinen Mann zurück.
4: Im Januar 2016 rief Lindsay Casey an und sie verabredeten ein Treffen.
5: Ich begann erst zu hoffen, als sie durch die Tür kam. Sie hat so reuevoll ausgesehen.
6: Ich will dich. Ich will deine Frau und die Mutter unserer Kinder sein. Dafür würde ich alles geben. Und ich sagte, dass es mir so leid tut. Und er antwortete, geh nicht. Ich will, dass du bleibst. So war es. Eigentlich hätte ich doch diejenige sein müssen, die ihn umarmt und küsst und sich um ihn sorgt. Stattdessen war es andersherum. Wieso? Dass er mir von Herzen vergeben konnte und mich so sehr liebte. Für mich ist das ein Bild dafür, wie groß Gottes Liebe und seine Vergebung sein muss.
4: Nach und nach heilten ihre beider Wunden. Sie gingen zur Eheberatung und besprachen, wie sie ihre Beziehung zukünftig schützen wollten. Heute ist ihre Ehe völlig wiederhergestellt und sie haben sogar Zuwachs bekommen.
5: Unsere Ehe würde ich für nichts auf der Welt eintauschen. Lindsay ist meine beste Freundin. Wir haben einen kleinen Sohn. Und es tut den Kindern so gut, dass wir alle zusammengehören.
6: Der Klang der Cola-Dose, die er gerade öffnet, oder der Klang seiner Schritte, wenn er morgens durch das Wohnzimmer geht, für mich sind das die schönsten Geräusche der Welt. Es gibt nichts Besseres.
4: An Valentinstagen feiern die beiden ihren Hochzeitstag und freuen sich, dass Liebe alles vergeben und heilen kann.
5: Das hat Gott getan. Also feiern wir am Valentinstag seine Treue. Ich sehe meine Familie und denke, ich brauche nichts anderes auf dieser Welt.
6: Es ist viel mehr als nur ein Jahrestag. Es ist ein Fest des Lebens, ein Fest der Liebe. Und es ist das Fest dafür, dass Gott treu zu seinem Wort steht, dass er ein barmherziger und gnädiger Gott ist und dass er bereit ist, alles Zerbrochene zu heilen.
3: Lindsay und Casey haben nach 2 Jahren der Trennung wieder zueinander gefunden. Das ist schon bemerkenswert nach einer so tiefen Verletzung. Wie ist nach einem solchen Vertrauensbruch überhaupt eine glückliche Ehe noch möglich? Andreas hat sich dazu Gedanken gemacht.
2: Wenn ein Partner fremdgeht und die Ehe bricht, dann ist das ein schwerwiegender Vertrauensbruch. Das wiegt emotional schwerer, als wenn man den Partner zum Beispiel in finanziellen Dingen belügt und hintergeht. Klar wird auch dort Vertrauen zerstört, aber ein Zeitensprung oder eine Affäre haben ein anderes Gewicht. Und inwieweit das Vertrauen unwiederbringlich verloren ist, hängt von mindestens zwei Faktoren ab. Wie war der Zustand der Ehe vor dem Vertrauensbruch? Und wie steht es um die Bereitschaft der beiden Ehepartner, miteinander an einer gemeinsamen Perspektive zu arbeiten? Im Blick auf den Zustand der Ehe muss man ehrlich werden. War die Kommunikation und das Vertrautsein miteinander noch vorhanden oder gab es das schon lange nicht mehr? Denn wenn eine Ehe von Nähe, Anziehungskraft und Zusammengehörigkeit geprägt ist, dann ist man nicht so anfällig für Verlockungen und Situationen, die einen dazu verleiten könnten, den inneren Hunger woanders zu stillen. Eine schlecht gepflegte Ehe ist immer ein Nährboden für Konflikte. Und er führt dazu, dass sich Partner erst innerlich verabschieden und dann aus der Beziehung ausbrechen. Und wenn hier eine ehrliche Bestandsaufnahme möglich ist, dann ebnet das bereits sehr den Weg für eine weiterhin gemeinsame Zukunft. Und besonders hart ist es natürlich, wenn ein Vertrauensbruch aus heiterem Himmel kommt. Der betrogene Partner also keinerlei Vorahnung und damit auch keine Möglichkeit hatte, dieser Entwicklung entgegenzuwirken. Und das bringt mich zum zweiten Punkt. Wer bereits vorher innerlich gekündigt hatte, wird nach einem Vertrauensbruch erst recht keinen Wunsch mehr haben, an das frühere Glück anknüpfen zu wollen. Es erscheint einem zu weit weg. Wer aber im anderen tatsächlich den Partner fürs Leben sieht, wird sich eher gesprächsbereit zeigen und darauf vertrauen, dass mit Gottes Hilfe noch einiges möglich sein wird. Als Christen sehen wir die Ehe als einen Bund, den wir vor Gott geschlossen haben. Es war Gott, der einst den Kontakt zu uns aufgenommen und eine Beziehung zwischen ihm und uns hergestellt hat. Sein Ja zu uns bewirkt Reue und Umkehr in uns. Gnade und Vergebung sind seine Antwort. Man könnte also sagen, es ist Gottes Kernkompetenz, Beziehung wiederherzustellen. Ich glaube, dass auf dieselbe Weise auch eine Ehe zu einem versöhnten und vertrauensvollen Miteinander werden kann. Lassen Sie uns beten. Herr Jesus Christus, du hast uns zuerst geliebt und das hat uns den Weg in die Beziehung mit dir geebnet. Und doch scheitern Menschen in ihren Ehen. Herr, hilf denen, die durch ihr Verhalten Vertrauen zerstört haben, die Quelle des Lebens bei dir zu finden. Und tröste die Betrogenen, dass sie ihre Würde erkennen und nicht verbittern. Gib bitte den Ehepartnern, die in der Krise stecken, neue Liebe füreinander. Amen.
0: Falls Sie persönlich mit jemandem beten möchten, die Gebetshotline ist jetzt geschaltet. Für Deutschland wählen Sie 040 1818 8800. Für Österreich lautet die Nummer 0049 40 1818 8800 und für die Schweiz 044 57 50 270.
2: So zu wohnen, dass die ganze Familie vor Wind und Wetter geschützt ist, das ist ein verständliches Anliegen. Trotzdem leben nicht alle Familien auf dieser Welt so, sondern leiden unter schwierigen Wohnverhältnissen.
4: Este ist alleinerziehend und lebt mit zwei Kindern nahe des Amazonas-Regenwaldes in Peru. Jedes Jahr, wenn die Regenzeit kommt, hat sie Angst, dass ihre Hütte die Winde nicht übersteht.
6: Wir leiden in dieser kleinen Hütte. Wenn es regnet, ist sie überflutet und das Dach wird angehoben.
4: Jedes Mal, wenn ein Sturm aufzieht, versucht Esters Tochter, die undichten Stellen zu verschließen.
6: Ich habe nicht genug Geld, um das Haus zu reparieren. Das Holz ist verrottet und meine Kinder werden davon krank. Ich leide, wenn die Kleinen leiden. Wenn es regnet und stürmt, weint mein 7-Jähriger und sagt, Mama, ich will nicht sterben.
4: Esther verdient Geld durch das Flechten und indem sie Mehl macht.
7: Leider kann sie das Mehl nur zweimal monatlich herstellen, weil sie zum Trocknen den Ofen des Nachbarn braucht. Als Operation Blessing von der Not erfuhr, bauten sie der Familie ein neues Haus mit stabilen Wänden und einem starken Dach. Es hat Badezimmer, Küche und Schlafzimmer. Dazu gab es Möbel und ein Solarpanel für Strom.
8: Ich bin so glücklich mit dem neuen Haus. Meine Kinder fühlen sich jetzt wohl und sicher.
7: Außerdem wurde Esther ein eigener Backofen gebaut. Nun kann sie mehr Mehl herstellen und verkaufen.

0: Man erfährt so viel Nächstenliebe auf diesem Weg, so viel Hilfsbereitschaft und auch Freude von fremden Menschen, wenn sie einen sehen, dass man gar nicht anders kann, als zu denken, so wie ich bin, muss ich voll in Ordnung sein.
1: Reisen, die Welt sehen, am liebsten all-inclusive und alle Sorgen werden einem abgenommen. Das hatte unser heutiger Gast sehr gerne. Doch irgendwann hat er das all-inclusive hinter sich gelassen und hat sich wohl auf den berühmtesten Pilgerweg der Christenheit begeben, den Jakobsweg. Über seine Erlebnisse und seine Erkenntnisse auf diesem Weg wird er uns heute berichten. Herzlich willkommen, Johannes Zenker.
0: Hallo, vielen Dank für die Einladung.
1: Schön, dass Sie da sind. Ja, freut mich. Als Sie sich auf den Jakobsweg gemacht haben, da haben Sie gesagt, ich kenne die Bibel einigermaßen und ich kenne das Vaterunser. Waren das so die Grundstartvoraussetzungen, mit denen Sie losgegangen sind?
0: Ja, das gehört schon mit dazu. Also ich würde sagen, am Anfang des Weges habe ich an Gott so ein bisschen gezweifelt. Also ich habe über die Jahre so das Gefühl gehabt, dass ich aus rationaler Sicht diesen Glauben nicht mehr so recht aufrecht halten kann, weil ich mich mit der Bibel beschäftigt habe und als jemand, der Geschichte studiert hat, auch immer die Frage gestellt habe, was sagt jetzt die Geschichtswissenschaft zum Beispiel zum Exodus der Israeliten aus Ägypten oder die Archäologie. Und da ist es mir so ein bisschen schwer gefallen, dann den Glauben aufrechtzuerhalten. Aber ich wollte, dass es Gott gibt und will, dass es Gott gibt. Denn ich habe bei Benedikt im 16. diesen schönen Satz gelesen, eine Welt ohne Gott kann nur eine Welt ohne Sinn sein. Denn dann hätte die Erschaffung des Menschen ja keinen geistigen Grund. Und sinngemäß meinte er damit, wenn sich niemand etwas gedacht hat bei der Erschaffung des Menschen, dann kann sie logischerweise ja auch keinen Sinn haben. Und das hat mir sehr eingeleuchtet. Und deswegen habe ich eben gesagt, ich gehe jetzt auf den Jakobsweg und versuche dort Spuren von Gott zu finden, um diese Zweifel, die ich hatte, ein bisschen zu zerstreuen.
1: Ja, jetzt haben Sie gerade, also es angeklungen ist schon Geschichtswissenschaft, Archäologie und eine sehr logische Ableitung des Gottesbegriffs, wenn ich das mal so sagen darf. Ja. Jetzt ist ja der Jakobsweg oder eine Pilgerreise etwas, was man so mit allen Sinnen wirklich erfährt und begeht. Was war der Anstoß für Sie, das zu machen?
0: In den Jahren vor dem Jakobsweg bin ich mit meiner Frau viermal auf den Kanarischen Inseln gewesen, viermal all-inclusive. Und das war zwar jedes Mal irgendwie ganz nett, aber so eine nachhaltige innere Zufriedenheit hat sich da eben nicht eingestellt. Und so bin ich eben auf den Gedanken gekommen, dass es doch mehr geben muss, als sich jeden Abend schon vor dem Salat das beste Stück Kuchen zu sichern, ja, bevor die Sorte dann später vergriffen ist. Und als ich dann eben geschaut habe 2019, was könnte ich jetzt mal anderes machen, bin ich eben mehr durch Zufall auf den Jakobsweg gestoßen. Und dieser Gedanke, mal für einen Monat weg zu sein, aus dem Alltag auszubrechen, sich einmal nur Zeit für sich selbst zu nehmen, sich in der Natur aufzuhalten und dann eben auch diesen Fragen nach Gott oder dem Sinn des Lebens nachzugehen. Das hat eine große Faszination auf mich ausgeübt.
1: Mhm. Wie haben Sie sich das konkret vorgestellt, wie es dann sein wird auf dem Jakobsweg? Also nicht, wie es dann tatsächlich gewesen ist, sondern wie war so die Vorstellung davon?
0: Ja, die Vorstellung war tatsächlich ganz naiv. Ich laufe durch die Natur und plötzlich habe ich ja, irgendein Einfall, irgendeine Einsicht, mich küsst sozusagen die Muse unterwegs. Und ja, das hat sich aber zunächst erstmal gar nicht eingestellt.
1: Ja. Da küsst mich die Muse, das heißt ja auch, dass Sie sich irgendwelche Antworten erhofft haben.
0: Ja.
1: Und die Fragen haben Sie gerade auch schon so ein bisschen angedeutet. Wenn Sie das jetzt nochmal konkret machen würden, was waren die Fragen im Vorfeld Ihrer Reise?
0: Also für mich war die Frage vor allem, gibt es Gott, beziehungsweise wie kann ich ihn finden? Also wie gesagt, ich hatte diese Zweifel so in meinem Kopf, aber wollte gerne wieder zu ihm finden. Und weitere Fragen waren eben, hat das Leben einen Sinn, muss man Angst vor dem Tod haben und eben die existenziellen Fragen.
1: Ja, und dann Vorbereitungen treffen, aufbrechen, was haben Sie da gemacht? Also wer jetzt auf den Jakobsweg gehen möchte, wie muss man sich präparieren?
0: Ja, eigentlich muss man viele Sachen neu kaufen, also Rucksack, vernünftige Hosen, vernünftige Socken, natürlich Wanderschuhe. Und ich war zum Beispiel auch einmal in einem Schuhgeschäft und habe dann den Wald vor lauter Bäumen nicht mehr gesehen, weil es da mehr unterschiedliche Schuhe gab, als es irgendwie Shampoos für Haare gibt. Und bin dann da frustriert wieder rausgelaufen und habe gesagt, ich laufe jetzt einfach in meinen Alltagsschuhen los. Die sitzen wie angegossen, vielleicht schützt mich das so ein bisschen vor der Blasenbildung. Und hat mich dann eben recht blauäugig auf den Weg gemacht. Hat mir den Rucksack von meinem Bruder geliehen, den Fahrradponcho für Regentage von meiner Frau. Ja, und die Schuhe und meine Unterwäsche, die stammten aus dem eigenen Bestand.
1: Ja, also das nehmen, was da ist. Und dann geht's los. Was haben Sie sich so für eine Zielmarke gesetzt, wie viele Kilometer Sie am Tag schaffen wollten?
0: Da hatte ich keine Zielmarke. Ich hatte auch den Rückflug noch nicht gebucht, bevor ich mich auf den Weg begeben habe, sondern habe das auf mich zukommen lassen.
1: Also einfach los.
0: Genau.
1: Sozusagen einfach ins Blaue hinein.
0: Also ich hatte schon grob im Kopf, das wird wahrscheinlich 5 Wochen irgendwie dauern. Das war am Ende dann auch so, aber ich hatte da jetzt nicht den Druck, einen Tag mehr oder früher ankommen zu müssen.
1: Von wo sind Sie gestartet?
0: Ich bin von Irun aus gestartet. Also es gibt ja mehrere Jakobswege. Mhm. Ich glaube, die meisten Menschen verbinden mit dem Jakobsweg immer den Camino Francés, den zum Beispiel auch Harpe Kerkeling gelaufen ist und beschrieben hat. Aber dann gibt es eben noch viele andere Jakobswege, zum Beispiel den Camino del Norte, den ich gelaufen bin. Der führt eben direkt an der spanischen Atlantikküste im Norden Spaniens entlang. Und das Meer an seiner Seite zu haben, das ist natürlich ja, unglaublich schön. Und deswegen habe ich mich unter anderem auch für diesen Weg entschieden. Und Irun ist eben ein ja, kleines Küstenstädtchen direkt an der spanisch-französischen Grenze. Und dann führt der Weg so circa 830 Kilometer Richtung Santiago de Compostela. Größere Städte sind zum Beispiel Santander, Bilbao oder auch San Sebastian.
1: Jetzt haben Sie gerade schon gesagt, dass sich die Antworten auf Ihre Fragen nicht direkt eingestellt haben, um das mal vorsichtig zu sagen. Wie sahen so die ersten Tage aus Ihres Weges?
0: Also an den ersten Tagen, da war ich wirklich mit Laufen beschäftigt, mit sozusagen erstmal ankommen, mit Akklimatisieren auf diesem Weg. Also Muskelkater abschütteln und so weiter. Da habe ich mich erstmal um das Handfeste gekümmert und bin eben losgelaufen, in den Herbergen angekommen, habe dann dort Wäsche gewaschen, habe mir vielleicht die Städte angeschaut und mein Pilgertagebuch begonnen.
1: Es gibt ein Netzwerk von Herbergen, die man dann ansteuern kann. Und dann bekommt man auch diese Pilgerstempel in seinen Pilgerpass, wenn man das möchte, glaube ich. Ne?
0: Ja.
1: Und so kann man sich so diesen Weg entlang wandern.
0: Genau, es gibt Pilgerherberge, teilweise öffentlich betriebene, teilweise auch private. Die kosten dann die öffentlichen meistens so 5 €. Teilweise sind sie auch auf Spendenbasis. Das heißt, jeder kann so viel zahlen, wie er möchte. Denn es steckt ja ein solidarischer Gedanke auch hinter den Pilgern. Also jeder Gläubige, der pilgern möchte, der soll das auch können. Ne? Das soll kein Luxusvergnügen sein.
1: Ja.
0: Und diese Stempel, die braucht man tatsächlich, um dann auch Zutritt zu haben zu diesen relativ günstigen Unterkünften.
1: Ja, also dass man nicht irgendwie Tourist ist oder so und das dann in Anspruch nimmt, sondern dass man wirklich als Pilger auf dem Weg ist.
0: Genau.
1: Wann hat sich das denn so geändert, dass Sie gemerkt haben, jetzt bin ich ganz gut im Laufen, jetzt bin ich ganz gut im Flow, jetzt bewegt sich vielleicht auch was in mir, jetzt setzt sich da was frei?
0: Also es gab immer mal wieder so Momente, auch schon in den ersten Tagen, wo ich durch Zufall einfach inspiriert wurde von Begebenheiten am Weg. Also ich glaube, am 4., 5. Tag, da habe ich mir einen Friedhof angeschaut. Ich dachte mir einfach, hier ist ein Friedhof in Spanien, kenne ich nicht, also schaue ich mir das mal an. Und dort bin ich direkt durch 2 Wände hindurchgelaufen, wo Grabnischen waren in diesen Wänden. Also es sah ein bisschen aus wie in der Gerichtsmedizin.

0: Und das Besondere war, dass an jeder Klappe, hinter der sich dann diese Grabnischen befinden, ein Foto des Verstorbenen hing oder der Verstorbenen. Das kenne ich von Deutschland so nicht. Und diese Menschen, die haben nicht traurig geguckt oder betrübt, sondern natürlich freundlich, weil es einfach normale Passfotos wahrscheinlich gewesen sind, die die Angehörigen da ausgewählt haben. Und da ist schon sowas in mir in Gang gesetzt worden, dass ich irgendwie das Gefühl hatte, der Tod ist ja gar nichts so Schlimmes. Und dann habe ich mir eben überlegt, eigentlich gibt es ja nur zwei Alternativen. Entweder wir landen bei Gott und alles ist gut, oder aber wir verpuffen in irgendeinem Nichts und können uns aber genau darüber nicht mehr beklagen. Also das waren immer wieder so kleine Momente, wo ich dann eben ja zu dem Schluss gekommen bin, der Tod ist eben nicht der Feind des Menschen, sondern nur der Feind des Lebens. Aber dass ich wirklich Gott näher gekommen bin, das war erst, ich würde mal sagen, zweite, dritte Woche, als mir Menschen erstmal diesen Gedanken ausgetrieben haben, ich könnte mit meinem Kopf Gott begreifen.
1: Ja, da sind wir auch schon bei den Menschen. Also wir waren ja gerade bei den Herbergen, wo ja auch Pilger dann sich treffen. Und auf dem Weg begegnen einem ja auch viele andere Pilger.
0: Ja.
1: Wie haben Sie diese Begegnung erlebt?
0: Ja, die waren wunderschön. Also das ist ja eigentlich das Besondere am Pilgern, wenn man auch den Unterschied zum Wandern vielleicht nimmt, dass man dort eine große Gemeinschaft ist. Alle haben so dasselbe Ziel. Sie wollen nach Santiago. Die meisten sind auf der spirituellen Suche und dann findet natürlich immer wieder ein sehr gewinnbringender Austausch statt mit diesen Menschen. Und ich bin dort ja verschiedenen Personen begegnet, die mir, wie eben gerade schon angedeutet, erstmal ausgetrieben haben, dass ich Gott mit dem Kopf begreifen könnte, die mich daran erinnert haben, wie begrenzt denn unser Gehirn eigentlich ist. Ja? Also wir können uns ja zum Beispiel auch nicht vorstellen, dass das Universum unendlich ist oder dass das Universum ein Ende haben sollte. Dann müsste ja irgendwie eine Mauer sein, die auch wieder unendlich sein müsste. Also wir können uns so viel nicht vorstellen. Wie sollten wir dann dazu in der Lage sein, mit dem Kopf Gott zu begreifen? Und daraufhin habe ich eben beschlossen, nochmal in meinem Inneren, auch in meinem Herzen eben nach Spuren von Gott zu suchen.
1: Da haben diese Mitpilger wahrscheinlich auch einen Nerv getroffen, ne? Weil sie haben zu Beginn des Gesprächs gesagt, sie waren sehr historisch an der Bibel interessiert, archäologisch und sehr, sehr rational, auch
0: Genau,
1: vielleicht
0: ja.
1: kopfgesteuert. Und dann ist es irgendwann ins Herz gerutscht. Kann man das so beschreiben?
0: Ja, also ich bin sehr gläubigen Menschen begegnet und ein Pilger, der hieß David, das war ein Amerikaner, der hat vielleicht einen der schönsten Sätze in meinem Buch kreiert, der dummerweise eben nicht von mir stammt. Der hat geschrieben, die Zeit mag alle Wunden heilen, doch auf dem Jakobsweg verheilen sogar Narben. Sein Bruder hatte vor 10, 15 Jahren Selbstmord begangen. Und diese ganz akute Trauer ist natürlich irgendwann in den Hintergrund getreten. Aber so richtig versöhnt mit dem Leben hat ihn eben erst der erste Besuch auf dem Jakobsweg wieder, als er etwas zurückgewonnen hatte, was er zuvor verloren hatte, nämlich dieses Gottvertrauen, dieses Gefühl, es hat schon alles irgendwie seine Richtigkeit, am Ende wird alles gut und eben, ja, die Wege des Herrn sind unergründlich. Und wenn ein Mensch, den man schätzt, einem sowas näher bringt und dann eben auch sagt, du kannst Gott hier auch begegnen, dann ja, löst das natürlich was in einem aus und sensibilisiert einen nochmal und führt dazu, dass man die Sinne nochmal ganz anders schärft.
1: Ja, so wie Sie das beschreiben, dann klingt das für mich wie so ein Paradigmenwechsel, wie so eine ganz neue Perspektive, die Sie eingenommen haben, auch Gott gegenüber. Wenn Sie sich nochmal an die Situation erinnern, nochmal da reinspüren, was hat das in Ihnen ausgelöst? Was waren das genau für Gefühle, die Sie da entwickelt haben in der Zeit?
0: Also es war vor allem eine Belgierin, die mir sozusagen, eine Frau, die mir gesagt hat, Gott mit dem Kopf begreifen, wie soll das denn gehen? Und da habe ich mich erstmal gefühlt wie so ein kleiner Schuljunge, weil ich so gesagt habe, ja, da auf Seite 1173 der Bibel, da passt irgendwas nicht so richtig, ne? Und dann kam ich mir sehr albern vor in diesem Moment und habe eben überlegt, so komme ich hier wahrscheinlich nicht weiter auf meinem Jakobsweg. Und dann habe ich mich eben versucht, an Glaubenserfahrungen von früher zu erinnern, beziehungsweise es ist eher zufällig dazu gekommen, dass ich mich an diese Erfahrung erinnert habe. Es gab Momente, ich weiß gar nicht, als Jugendlicher oder junger Erwachsener, wo ich nach Treffen mit Freunden das Gefühl hatte, Mensch, hast du jetzt irgendwas falsch gemacht? Könntest du in ein Fettnäpfchen getreten sein? Und könnten die dich vielleicht nicht mehr mögen? Und das waren eigentlich bekloppte Gedanken, aber sie waren so lange präsent, bis ich diese Menschen wieder getroffen habe und eben gemerkt habe, es ist noch alles in Ordnung. Und irgendwann, als ich wieder diese Gedanken hatte, habe ich dann eben mal eine Art Experiment gewagt. Also ich habe zu Gott gebetet und ihn darum gebeten, dass doch bitte diese Gedanken unnötig sein mögen und auch aufhören mögen. Dazu muss man wissen, ich bin christlich erzogen, ich habe jeden Abend gebetet mit meiner Mutter und das auch weiter betrieben. Also das war jetzt nichts Fremdes für mich zu beten, nur eben so mal mitten am Tag, das war eher ungewöhnlich. Und das Verrückte ist eben, dass es funktioniert hat. Also direkt nach dem Gebet habe ich noch an diese Gedanken gedacht, aber nach der kleinsten Ablenkung waren sie eben verschwunden. Und abends im Bett, als ich den Tag nochmal Revue passieren lassen habe, habe ich eben erst gemerkt, Mensch, Gott hat es wieder einmal geschafft. Und ich glaube, viele Menschen kennen dieses Gefühl, dass ihnen der Dialog mit Gott Erleichterung verschafft. Ja, also ich schreibe dann, glaube ich, Gott als Sorgentelefon, das zuhört und hilft, aber eben keine dummen Fragen stellt. Und deswegen bin ich eben so zu dem Schluss gekommen, dass Gott eben doch existieren könnte, weil ich ihn ja selbst erfahren habe. Ich meine, jetzt möchte ich nicht sagen, dass mir der ultimative Gottesbeweis da gelungen ist, weil wahrscheinlich Hirnforscher ihre ganz eigene Erklärung vielleicht dafür hätten, weshalb mein Ritual des Gebets dann immer zum gewünschten Erfolg geführt hat. Aber trotzdem, ich hatte erstmal ein Indiz dafür, dass Gott existiert und habe beschlossen, mich weiter auf diese Suche eher in meinem Inneren auch zu begeben.
1: Und das ist ja tatsächlich auch was, wo es nicht um, wie die Belgierin schon gesagt hat, nicht darum geht, Gott mit dem Kopf zu begreifen, sondern wo er tatsächlich so ins Leben kommt und wo es wirklich in die Beziehung geht, oder? Das ist ja dann keine Kategorie der Hirnforschung oder irgendeiner anderen wissenschaftlichen Disziplin, sondern tatsächlich eine Begegnung.
0: Genau. Und man hätte ja auch sagen können, es ist eigentlich völlig überflüssig, nach rationalen Argumenten gegen Gott zu suchen, wenn man ihn doch selbst erfahren hat. Ja? Also mehr braucht man doch eigentlich gar nicht. Ne? Ja. Aber ja, das war eben so ein Erkenntnisprozess.
1: Das heißt, es waren schon früher in Ihrem Leben auch Dinge grundgelegt, die Ihnen da auf dem Jakobsweg vielleicht nochmal ganz neu bewusst oder stärker auch bewusst geworden sind.
0: Genau, ich bin eben christlich aufgewachsen. Und habe dann eben irgendwann diese Zweifel entwickelt, wie es wahrscheinlich viele irgendwann tun. Und bin dann eben auch auf den Jakobsweg eigentlich noch mehr mit diesen Zweifeln gegangen und habe das andere so ein bisschen verdrängt. Und da habe ich mir das dann eben wieder vergegenwärtigt auf dem Jakobsweg.
1: Ja, was ist das für ein Gefühl? Also man ist da wirklich jeden Tag auch körperlich in Aktion und schafft auch Kilometer weg jeden Tag. Das ist auch mit Anstrengungen wahrscheinlich verbunden, die man so im normalen Alltag wahrscheinlich nicht so gewöhnt ist. Und dazu kommen jetzt auch noch so Dinge, die einen wirklich im Innersten auch bewegen und auch im Innersten vielleicht anfragen, vielleicht neue Perspektiven eröffnen. Das klingt total schön, das klingt aber auch anstrengend. War es das auf dem Weg?
0: Nee, also diese Gedanken, das war eigentlich sehr erfüllend. Also ich habe mich über jeden guten Gedanken, den ich dann hatte, sehr gefreut. Und also der Körper, der ächzt, aber der Geist ist wirklich frei. Also es strömen dann wirklich Erinnerungen und Gedanken in ein, mit denen man gar nicht mehr gerechnet hatte oder an die man sich gar nicht mehr erinnert hat. Und das habe ich als sehr erfüllend und schön gefunden. Und dann natürlich auch den Austausch mit anderen Menschen teilweise eben über diese Gedanken und Gefühle.
1: Ja, Julia aus Mannheim war auch eine ganz besondere Begegnung, eine andere Pilgerin auf dem Jakobsweg.
0: Ja, also es war ein wundervoller Mensch, auch ein gläubiger Mensch, der schon mehrere Jakobswege gelaufen ist und sich eben jetzt nur für 2 Wochen auf diesen Camino del Norte begeben hat, gar nicht bis nach Santiago wollte, sondern die wollte einfach dieses Pilgergefühl wieder erleben. Mit ihr und auch David zusammen hatte ich ein paar wunderschöne Tage, war leider nicht so viele, weil sie dann eben wieder wegfahren musste. Mhm. Aber ja, das war schon eine besondere Zeit.
1: Ja, das ist ja auch so wirklich so Weggemeinschaft dann Richtung Santiago de Compostela und auch Weggemeinschaft im Glauben. Ist das so?
0: Also sie und auch Dave waren beides gläubige Menschen und die haben mich natürlich immer wieder angespornt, auch diesen Weg einzuschlagen und diese Erfahrung zuzulassen. Und mich immer wieder so ein bisschen in die richtige Richtung gestoßen.
1: Was ist das für ein Gefühl, wenn man so langsam Santiago dann näher kommt? Also Santiago de Compostela ist ja das Grabmal des Jakobus.
0: Genau.
1: Des Apostels Jakobus. Wie ist das, wenn man dann so näher kommt, wenn man vielleicht auch schon in Richtung Kathedrale kommt und auch weiß, die Reise ist bald zu Ende?
0: Also erstmal wollte ich gar nicht, dass diese Reise aufhört, weil ich mich ja so wohl gefühlt habe auf dem Jakobsweg. Und das Interessante ist, sobald man die letzte Region erreicht und das Meer verlässt, dann hat man plötzlich das Gefühl, dass dieser Anker wegbricht. Also plötzlich merkt man, okay, jetzt geht es schnurstracks auf das Grab des Apostels Jakobus zu. Denn Santiago liegt nicht am Wasser und solange man das Meer an seiner Seite hatte, hatte man immer so eine Sicherheit. Okay, ich bin auf dem Weg, mir kann hier noch nichts passieren, ich muss mich gar nicht mit dem Ende beschäftigen. Und das war dann ein sehr komisches Gefühl. Als man an Santiago sehr, sehr nahe kam, als der Camino del Norte mit dem Camino Frances wieder zusammentraf, dann war der Weg auf einmal plötzlich sehr voll und der Abschied fiel einem auf einmal dann doch wieder ein bisschen leichter, weil es dann auch gar nicht mehr so schön war. Man hatte diese Momente der Ruhe nicht mehr, die man vorher so sehr geschätzt hatte, als man mit all diesen, mit dieser Kolonne Richtung Kathedrale dann geströmt ist.
1: Also es ist tatsächlich dann ein neuer Abschnitt, wenn das Meer nicht mehr da ist, dann geht es irgendwie in die Einflugschneise, so nenne ich es jetzt mal, und dann beginnt eigentlich ein neuer Abschnitt des

0: Jakobsweges nochmal und auch der innerlich neue Abschnitt.
1: Ja, so. Also gerade im letzten Drittel, da habe ich diese Ich-Erfahrung, die man auf dem Jakobsweg macht, nochmal ganz anders auch gespürt. Also man entwickelt ein sehr positives Selbstbild auf diesem Jakobsweg, das ist zumindest mein Eindruck. Das ist, glaube ich, die stärkste Kraft dieses Weges, finde ich. Einmal entwickelt man eine sehr positive Beziehung zu seinem Körper, weil der natürlich Unglaubliches leisten muss. Und ich will nicht sagen, dass ich vorher ein negatives Körperbild hatte, aber ja, ich hatte einfach gar keins. Ne? Und plötzlich hat man ein positives. Und das Gleiche gilt auch für den eigenen Charakter. Man erfährt so viel Nächstenliebe auf diesem Weg, so viel Hilfsbereitschaft und auch Freude von fremden Menschen, wenn sie einen sehen, dass man gar nicht anders kann, als zu denken, so wie ich bin, muss ich voll in Ordnung sein. Ja? Also mir ist eine Frau um den Hals gefallen, die ich gar nicht zuordnen konnte. Aber die war einfach so erleichtert, mich nach 3 Wochen mal wiederzusehen, weil sie zuvor in den Tagen kein bekanntes Gesicht getroffen hatte, dass sie einfach ja, glücklich war, mich zu sehen und mit mir dann diese üblichen Pilgergespräche geführt hat. Also wenn wir uns vor 3 Wochen gesehen haben und heute, warum haben wir uns dann vor 1 Woche nicht getroffen? Wo bist du da gewesen? Und so entstehen dann eben solche schönen Momente und Gespräche. Es ist dann auch so, man fühlt sich im Einklang mit sich selbst, einmal mit seinem Körper, als auch mit seinem Charakter. Man fühlt sich im Einklang mit den anderen Menschen, die hilfsbereit sind, die zuvorkommend sind, die Nächstenliebe praktizieren. Man fühlt sich im Einklang mit dem Leben, mit der Welt und darüber irgendwie auch mit Gottes Schöpfung, wenn man so möchte, und mit dem Schöpfer an sich. Das ist jetzt schwer sozusagen in Worte zu fassen, dieses Gefühl, aber dieses wohlige Gefühl, was mir mit Gott in Verbindung bringt. Ich glaube, das ist auf dem Jakobsweg eben schon präsent und das erfährt man dann eben, wenn man sich eine gewisse Weile auf diesem Weg befindet.
0: Das hört sich jetzt auch ganz anders an als das, was Sie gerade vom All-Inclusive-Urlaub auf den Kanarischen Inseln berichtet haben, der ja auch gar nicht so lange nachgeklungen ist in Ihrem Leben. Wie haben Sie diese Erfahrung des Jakobswegs dann mit hineingenommen in Ihren Alltag zu Hause?
1: Also das Profane ist erst einmal, ich gehe wandern, das habe ich vorher nie gemacht. Deswegen auch so ein bisschen und plötzlich Pilger ist ja der Titel dieses Buches. Und jetzt wandere ich sehr gerne mindestens einmal pro Woche und wenn es nur so für 1-2 Stunden ist, einmal diese Ruhe des Waldes zum Beispiel genießen und auch die Abgeschiedenheit und die Möglichkeit, ohne Ablenkung und Reize einfach auf gute Gedanken zu kommen. Ansonsten habe ich, glaube ich, eine große Gelassenheit entwickelt. Wir haben vorhin schon über diese Erfahrung gesprochen in Bezug auf den Tod. Mhm. Also ich habe das Gefühl, wie auch immer es kommen wird, mir kann eigentlich nicht so viel passieren. Und wenn man dann noch in Betracht zieht, dass ich als Mensch auf den Jakobsweg gegangen bin, der ja so ein bisschen aus rationaler Sicht an Gott gezweifelt hat, bin ich jetzt ja ein Mensch, der die Existenz Gottes auf jeden Fall für möglich hält. Also ich lande so ein bisschen bei dem Satz, ich glaube nicht an Gott und doch weiß ich, dass es ihn gibt. Und das habe ich eben auch weiter jetzt wieder ins Leben genommen, dass ich mich weiter auf der Suche befinde nach Gott und weitere Spuren von ihm finden möchte.
0: Ja. Also Sie würden schon sagen, dass der Jakobsweg nicht unbedingt Ihre Fragen allumfassend beantwortet hat, aber er hat was in Bewegung gesetzt und Sie sind weiterhin auf der Suche. Kann man das so zusammenfassen?
1: Ja, auf jeden Fall. Also ich bin auf viele Gedanken gekommen, mit denen ich nicht gerechnet habe. Ich habe von anderen Pilgern sehr viele Ratschläge bekommen und sehr viele Inspirationen empfangen, neue Perspektiven eingenommen, womit ich so nicht gerechnet hätte. Deswegen war das nicht nur eine körperliche Reise, sondern auch eine Reise zu mir selbst. Und das ist schon ein tolles Ergebnis, dass da nicht alle Fragen sozusagen zu 100% beantwortet sind. Ja, das hatte ich so auch, glaube ich, gar nicht erwartet. Ja, ich bin sehr glücklich darüber, dass ich eben diesen Weg zu Gott schon mal wieder eingeschlagen habe, mich erinnert habe an frühere Glaubenserfahrungen oder aber eben auch dieses Gefühl auf dem Jakobsweg gehabt zu haben, hier ist so eine gewisse Präsenz vorhanden, die ich gar nicht erklären kann so richtig. Ne? Also das Gefühl, dass man doch Gott dort irgendwie erfährt. Aber ob das nun wirklich an Gottes Anwesenheit liegt oder eben an unserer Wahrnehmung. Ich glaube, das muss am Ende eben jeder selbst dann herausfinden.
0: Ja, und wir nehmen auf jeden Fall mit, dass sich viel löst und viel in Bewegung gesetzt werden kann auf diesem langen Weg. Sie haben auch ein Pilgertagebuch geschrieben und Sie haben auch ein Buch verfasst. Das ist unheimlich wertvoll und ich danke Ihnen sehr für Ihr heutiges Zeugnis und hoffe, dass Sie ganz vielen Menschen Lust gemacht haben, auf den Jakobsweg zu gehen oder zumindest auch mal in die Natur zu gehen, wandern zu gehen und etwas in sich bewegen und lösen zu lassen. Vielen Dank, Johannes Zenker.
1: Vielen Dank für das Gespräch.
0: Und auch bei Ihnen bedanke ich mich, liebe Zuschauer, für Ihr Interesse an der heutigen Sendung und würde mich freuen, wenn Sie wieder einschalten, wenn es heißt BibelTV, das Gespräch. Machen Sie es gut. Tschüss.
2: Warum ich immer mal wieder an Gott zweifle und trotzdem mein ganzes Vertrauen auf ihn setze, darauf möchte ich dir in diesem Video eine ehrliche Antwort geben. Hallo und herzlich willkommen bei Antworten aus der Bibel. Zweifel, das gehört irgendwie zum Glauben dazu. Vielleicht beschäftigst du dich mit dem christlichen Glauben, aber du zögerst dich darauf einzulassen. In dir sind Fragen offen, die dich zweifeln lassen, ob das wirklich der richtige Weg ist. Oder vielleicht bist du auch schon lange gläubig und trotzdem ploppen da bei dir immer wieder Zweifel auf. Was glaube ich da eigentlich? Kann es sein, dass ich falsch liege? Nun, beide dieser Formen des Zweifelns sind meiner Meinung nach okay. Und ich möchte in diesem Video auf beide dieser Arten von Zweifeln eingehen. Es gibt da in der Bibel diese bekannte Geschichte von Thomas. Thomas, der konnte nicht glauben, dass Jesus wirklich von den Toten auferstanden ist. Er sagte, ich glaube erst, wenn ich Jesus persönlich begegne und wenn ich die Wunden an seinen Händen anfassen kann. Und Jesus, der kam seiner Bitte nach und begegnete dem Thomas. Und was dann geschah, das lesen wir hier. Dann wandte sich Jesus an Thomas und sagte, lege deine Finger auf meine durchbohrten Hände. Gib mir deine Hand und leg sie in die Wunde an meiner Seite. Zweifle nicht länger, sondern glaube. Thomas antwortete, mein Herr und mein Gott. Jesus sagte zu ihm, du glaubst, weil du mich gesehen hast. Wie glücklich können erst die sein, die mich nicht sehen und trotzdem glauben. Wie glücklich können sich die schätzen, die mich nicht sehen und trotzdem glauben. Ich persönlich, ich hatte solches Glück. Als ich mit etwa 18 Jahren anfing, mich mit dem christlichen Glauben auseinanderzusetzen, da hatte ich eigentlich keine großen Zweifel an der ganzen Sache. Ich war sofort Feuer und Flamme. Ich richtete mein ganzes Leben auf Jesus aus. Aber weißt du was? Noch heute habe ich immer mal wieder Momente, wo in mir drin Zweifel an der ganzen Sache aufkommen. Nun, für mich ist das kein Grund zur Sorge. Ich denke, das ist völlig normal und auch okay. Jesus, der hat uns ja nicht dazu berufen, unser Hirn auszuschalten und ihm einfach blind nachzufolgen. Es ist okay, sich immer mal wieder zu überlegen, warum glaube ich eigentlich? Stimmt das überhaupt? Habe ich mich da verrannt? Wenn bei mir solche Zweifel aufkommen, dann schaue ich eigentlich meistens auf mein Leben zurück und überlege, was hat der Glaube in meinem Leben bewirkt? Waren es gute Sachen oder schlechte? Eigentlich eine ganz rationale Zwischenevaluation meines Glaubens. Und dabei komme ich immer wieder ins Staunen. Ich werde enorm dankbar. Es ist so krass, wie mich Gott in allen Lebensbereichen beschenkt hat. Und dieses Zurückschauen, diese Evaluation, das löst dann all meine Zweifel wieder auf. Ich habe kürzlich im Radio eine witzige Geschichte gehört. Da war ein angehender Bauingenieur und der musste herausfinden, ob es sich lohnt, eine kleine alte Brücke zu sanieren oder ob man diese Brücke am besten abreißt und eine neue hinstellt. Für eine Belastungsprobe wurden 25 mutige Menschen gesucht. Und diese Menschen, die sollten alle gleichzeitig auf diese Brücke draufstehen. Wenn die Brücke das aushält, dann wäre man bereit, in eine Sanierung zu investieren. Tatsächlich konnten die 24 Leute dafür gewinnen. Und jemand nahm dann noch seinen Dalmatiner mit und gemeinsam bestiegen die Brücke. Und die Brücke, die trug das Gewicht der Leute. Genauso mache ich das, wenn ich zweifle. Ich schaue, ob der Glaube trägt. Und ich bin immer wieder von Neuem erstaunt. Vielleicht bist du aber auch an einem ganz anderen Punkt. Du beschäftigst dich vielleicht ganz neu mit dem Christentum. Doch da gibt es einfach verschiedene Punkte, die dich zweifeln lassen. Die Menschen, mit denen du darüber sprichst, die können dir irgendwie keine befriedigenden Antworten geben. Und das hält dich davon ab, Jesus in dein Leben einzuladen. Ich möchte dich ermutigen. Versuche als erstes, auf rationaler Ebene deine Antworten zu finden. Manchmal sagen die Leute, Gott könne man nicht über den Verstand, sondern nur über das Herz erfassen. Doch weißt du, Glaube berührt unseren ganzen Menschen, unsere Emotionen, unsere Seele und auch unseren Verstand. Es gibt verschiedene Leute, die auf hohem intellektuellen Niveau über den christlichen Glauben diskutieren. Mach dich mal im Internet darüber schlau. Da findest du viele gute Literatur darüber. Mein Tipp ist allerdings, dass du dir nicht nur die Argumente von den Menschen anhörst, die die Existenz von Gott abstreiten, also zum Beispiel Richard Dawkins oder so, sondern hör dir auch Argumente von Menschen an, die für die Existenz Gottes eintreten. Ray Comfort oder Timothy Keller, das sind meiner Meinung nach Personen, die wirklich fundierte und auch wissenschaftliche Argumente für die Existenz Gottes liefern. Dann möchte ich dich aber auch herausfordern, öffne dein Herz und wage trotz deiner Skepsis einen Glaubensschritt. In der Geschichte von Thomas, da haben wir es gehört, Thomas forderte Jesus heraus. Ich glaube erst, wenn ich mit meinen eigenen Augen gesehen habe. Fang an, Jesus zu suchen. Sage ihm, dass du ihn praktisch erleben möchtest, dass du ihn mit deinen eigenen Augen sehen möchtest. Und vielleicht braucht es auch bei dir einfach mal so ein Experiment, wie bei dieser Brücke. Stell dich einfach mal drauf. Träg die Brücke. Es gibt ja auch die Möglichkeit, Menschen zu fragen, die schon auf der Brücke drauf waren. Ich zum Beispiel bin so jemand und ich kann dir versichern, die Brücke, die trägt. Es gibt nichts Besseres, als Jesus mit Haut und Haaren nachzufolgen. Das war's von Antworten aus der Bibel. 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Wir sehen uns in der nächsten Ausgabe. Bis dann. Bye.

0: Ich habe Angst, dass ich bitter und zynisch werde, wenn ich all das lese und erlebe, wie Gott im Leben von anderen Menschen eingreift, wie er wirklich froh macht, wie er wieder lebendig macht, wie er rausreißt aus Finsternis und Krankheiten heilt. Und in mir fühlt sich nur noch alles an, als wäre es abgestorben und leblos.
1: Hallo und herzlich willkommen bei Bibel TV, das Gespräch. Auch wenn es ein wenig martialisch klingt, so weiß doch jeder, der einmal eine Depression durchmachen musste, welche inneren Kämpfe damit verbunden sind. Da braucht man dann schon einen Panzer der Abwehr und der Waffen, um damit klarzukommen und dieses zu besiegen. Unser heutiger Gast hat ihre Waffen im Glauben gefunden. Herzlich willkommen, Desiree Wiktorski.
0: Danke, dass ich hier sein darf.
1: Gerne. Desiree, ich fange gleich mal mit einem biblischen Zitat an aus dem ersten Buch Mose, Buch Genesis. Ich lasse dich nicht, es sei denn, du segnest mich. Das ist ein Zitat, was für Sie eine Rolle spielt. Was steckt dahinter und was steckt da auch für eine Erfahrung von Gott hinter? Was ist Gott für Sie durch dieses Zitat?
0: Also mir ist dieses Zitat begegnet oder ganz neu in den Sinn gekommen, als ich in einer Lebenssituation war, wo ich unglaublich viel gekämpft habe, innerlich, mit mir oder gegen mich teilweise auch. Und wo ich auch das Gefühl hatte, man sagt ja immer, Gott kämpft unsere Kämpfe und wir leben als Christen auf der Siegerseite und so weiter. Es gab diese ganzen Verheißungen, es gab all die Zusprüche, die ich in der Bibel gelesen habe und die ich auch geglaubt habe, aber die eben in einer ja, ziemlich schmerzhaften Diskrepanz zu dem standen, was ich zu dem Zeitpunkt erlebt habe. Und in dieser Situation ist mir irgendwann mal dieses Bibelwort, ich lasse dich nicht, es sei denn, du segnest mich, in den Sinn gekommen. Und es hat für mich perfekt das wiedergespiegelt, wie ich mich gefühlt habe in dem Moment. Eben, dass Gott nicht für mich kämpft, sondern dass ich mit ihm in den Ring gestiegen bin. Dass ich mit ihm ringe um Wahrheiten, ringe um Verheißungen, die er mir gegeben hat, die er mir auch persönlich zugesprochen hat und die ich aber nicht sehe. Und Sie sagten eben, dass Kampf mit Waffen und sowas, das ist was sehr Martialisches hat. Und meine Erfahrung ist, es ist eben auch was sehr Heftiges, wenn man auf diese Art und Weise nochmal ins Kämpfen kommt und den Glauben und sich selbst von Grund auf in Frage stellt und auf Tuchfühlung mit Gott geht im Kampf.
1: Also dieser Kampf war vor allen Dingen ein Kampf um das Glauben können oder wie soll ich das verstehen? Oder war das nie ein Problem? Also da war Gott, das war für Sie klar, aber Sie hatten bestimmte Vorstellungen, mit denen Sie zu kämpfen hatten, oder?
0: Also ich glaube, es wäre mir fast leichter gefallen, wenn ich an Gottes Existenz grundsätzlich gezweifelt hätte, aber daran habe ich nie gezweifelt. Ich habe eben daran gezweifelt, ob das, was er in seinem Wort verspricht, das, wie andere ihn erleben, ob das auch mir persönlich gelten kann. Und es war ein Kampf letztlich um den verheißenen Segen. Und deswegen ist diese Bibelstelle auch so passend für mich, weil Jakob ja auch mit Gott ringt und sagt, ich lass dich nicht los, bis du mich segnest. Ich lass dich nicht los, bis ich das sehe und erlebe, was du verheißen hast. Und ich glaube, dass du Gott bist. Ich glaube, dass du gut bist. Ich glaube, dass du es kannst. Und jetzt möchte ich es auch erleben.
1: So ein bisschen wie so erpressen, ne? Gott erpressen. Also ich finde das ja super. Also ne, man könnte ja auch sagen, nein, oh gnädiger Gott und so weiter, ich gebe mich dir ganz hin. Aber das ist ja praktisch wie so ein bisschen auf gleicher Ebene. Großartig im Alten Testament, wie das dargestellt ist. Ich darf mit dir kämpfen, ich darf dich auch herausfordern. Haben Sie es so verstanden?
0: Das fand ich das Wunderbare daran, dass wir wirklich so, ich sagte eben schon, auf Tuchfühlung mit Gott gehen können, weil im Ringen kommt man sich ja unglaublich nah. Aber für mich hatte es damals nichts von Erpressen. Es war eher ein Mut, der aus der Verzweiflung herausgeboren ist.
1: Wieso waren Sie denn so verzweifelt? Was war denn passiert?
0: Also ich war zu dem Zeitpunkt in einer schweren depressiven Episode. Ich hatte immer mal wieder Probleme damit in meiner Jugend und war dann wieder mal in einer Phase, wo es mir sehr, sehr schlecht ging. Aus unterschiedlichen Gründen hat es dazu geführt, aber das Schlimme an der Depression ist ja, dass es dafür nicht immer die eindeutige Erklärung im Außen geben muss. Es ist ja nicht so, dass irgendwas passiert und dann geht es einem schlecht, sondern es ist ja wirklich eine Erkrankung, die biochemische Prozesse im Hirn auslöst oder damit verbunden ist. Und bei mir kamen darüber hinaus eben noch einige Dinge zusammen, dass ich einfach monatelang radikal über meinen Grenzen gelebt habe, dass ich einfach nicht gut für mich gesorgt habe, mich in vielerlei Hinsicht verausgabt habe und tatsächlich auch ein paar Dinge, die mir vorher Kraft und Freude gegeben haben, weggebrochen sind in meinem Leben. Und ich war dann eben an dem Punkt, Sie müssen wissen, ich bin hauptberuflich Lektorin bei Get Medien und mein Job ist es, Bücher zu lektorieren, in denen ja, von Gottes Wundern berichtet wird, in denen Menschen erzählen, was sie mit Gott erleben, wie er eingegriffen hat, wie er geheilt hat, wie er ermutigt hat. Und damit musste ich mich jeden Tag weiterhin befassen. Und ich weiß noch ganz genau, es gab diesen einen Moment, wo ich wirklich gemerkt habe, ich habe Angst, dass ich bitter und zynisch werde, wenn ich all das lese und erlebe, wie Gott im Leben von anderen Menschen eingreift, wie er wirklich froh macht, wie er wieder lebendig macht, wie er rausreißt aus Finsternis und Krankheiten heilt. Und in mir fühlt sich nur noch alles an, als wäre es abgestorben und leblos. Also es war wirklich dieses Gefühl, was eben ja, so der Endpunkt oder Höhepunkt, je nachdem, wie man es sehen möchte, von der Depression ist, dieses völlige innere Todsein.
1: Wie hat sich das geäußert? Das ist ja für jemanden, der es nie erlebt hat, ziemlich schwierig zu beschreiben. Ne? Aber Sie sagen gerade, also es ist wie innerlich tot sein. Mhm. Was bedeutet das? Kommen da keine Gedanken mehr oder keine, ja, inwiefern tot?
0: Also Gedanken kommen, aber es sind immer dieselben zermürbenden, negativen Gedanken. Man kommt unheimlich schnell in diese Abwärtsspirale an ja, schlechten Gedanken über sich selbst, eben an Kämpfen gegen sich selbst. Und ja, also dieses Nicht-Gefühl von, dass einen nichts mehr berühren kann, dass einem nichts mehr Freude machen kann. Also ich erinnere mich noch, ich war bei einem Hausarzt, weil mein Eigentlicher im Urlaub war und habe ihr meine Situation geschildert und sie sagte dann zu mir, ja, dann machen Sie doch mal wieder was, was Ihnen Freude macht. Und da konnte ich wirklich nur müde lächeln, weil ja genau das Problem war. Also selbst Dinge, von denen ich wusste, normalerweise verlebendigt mich das, wenn ich zum Beispiel singe, wenn ich in der Natur bin oder so. Aber es hat einfach nichts mehr mit mir gemacht. Es ist ein Gefühl von einer unendlichen Schwere und Anstrengung und wirklich einer buchstäblichen Lebensmüdigkeit. Also,
1: und dieses Gefühl, was diese Ärztin bei Ihnen ausgelöst hat, ja, du hast gut reden wahrscheinlich, ne? So klang es so ein bisschen so an, was erzählst du denn da? War das ein ähnliches Gefühl Gott gegenüber dann auch, weil ich das eben so verstanden habe, da war ein gewisser Zynismus oder es kam Ihnen vor, ja, bei denen passiert da ständig was, aber bei mir passiert nichts?
0: Ja, es war eine Enttäuschung und ein Frust, aber gleichzeitig, was eben auch typisch für eine Depression ist, dass es sich in eine Selbstanklage verwandelt. Also, dass ich dann auch irgendwann an den Punkt kam und dachte, okay, anscheinend kannst du halt nicht richtig glauben oder nicht gut genug glauben, dass Jesus eben nicht einfach deine Freude ist wieder und dass du wieder Hoffnung fühlen kannst. Also, unterm Strich war dann auch so dieser Punkt, okay, irgendwas stimmt mit dir halt nicht, du kriegst es halt einfach nicht hin. Und das war so eine Mischung aus beidem. Und ich habe dann irgendwann, es war... Ja, weil ich zu Hause, ich habe so eine kleine Gebetsecke bei mir eingerichtet und weiß noch, wie ich wirklich ja, unter Tränen auf meinen Knien war und gesagt habe, Gott, ich kann einfach nicht mehr und entweder muss ich jetzt loslassen, weil ich eher das Gefühl habe, ich muss meinen Glauben noch festhalten, als dass du mich festhältst, oder du musst jetzt wirklich das tun, was du gesagt hast, dass du meine Kämpfe kämpfst. Und ja, deswegen würde ich sagen, war der größte Sieg in diesem Kampf mit Gott eigentlich eine Kapitulation, dass ich in dem Moment wirklich gesagt habe, okay Gott, ich reiße meine Hände hoch, ich habe sogar nicht mal mehr die Kraft, dass ich mich um meinen Glauben kümmern kann. Und in meinem Buch habe ich auch geschrieben, nur wenn man einmal wagt, wirklich loszulassen und sich fallen zu lassen, dann kann man herausfinden, ob Gott wirklich trägt, ob er wirklich hält, was er verspricht. Und
1: wie haben Sie das denn hinbekommen? Weil also erstmal klingt es ja so wie, der Glaube war keine Befreiung zunächst mal, sondern eher noch etwas, was mehr Druck gemacht hat. Nach dem Motto, anderen wird geholfen und ich habe das jetzt also auch ständig probiert und gebetet, aber nichts passiert. Also irgendwas mache ich falsch, also nochmal zusätzlicher Druck. Mhm. Dann, und Depression macht einen ja vermutlich vollkommen kraftlos, dann ja, aber nochmal die Kraft zu finden und zu sagen, so jetzt versuche ich es aber mal so alles loszulassen. War das einfach mal gerade eine gute Phase, dass das geklappt hat, oder was hat dazu geführt?
0: Naja, es war tatsächlich, weil mir nichts anderes mehr übrig blieb. Also man sagt ja auch, am Ende seiner selbst ist der beste Ausgangspunkt, um Gott wirken zu lassen.
1: Wenn man erst ganz im Staub ist.
0: So ungefähr, weil ich vorher eben immer noch so in diesem, ich muss es schaffen. Ich muss jetzt gucken, dass mein Glaube wieder lebendig wird, dass ich wieder Hoffnung und Freude empfinde. Es war Es war eigentlich ein Nichtvertrauen, obwohl ich so alles in mir vertrauen wollte, war es trotzdem was, was ich versucht habe, selbst zu produzieren.
1: Ach so, Sie mussten es machen und Sie haben es nicht Gott überlassen wollen.
0: Genau, genau. Und mittlerweile ist deswegen auch einer meiner absoluten Lieblingsverse, den ich zwar vorher schon kannte, aber noch nie so richtig für mich durchbuchstabiert habe, eben der Vers, Jesus Christus ist der Anfänger und Vollender des Glaubens. Und wenn man das wirklich, wirklich lebt und ja, wirklich glaubt, dann fällt dieser ganze Glaubensdruck oder dieses ganze Ich bin für meinen Glauben verantwortlich Gefühl von einem ab. Aber für mich war eben tatsächlich dann auch ein konkreter Schritt, der das Loslassen betrifft, betroffen hat, eben Hilfe anzunehmen, professionelle Hilfe anzunehmen in Form von einer Auszeit in einer Klinik, in einer christlichen und wirklich auch ja, mir da helfen zu lassen und eben nicht zu denken, ich muss das jetzt alleine hinkriegen.
1: Das war der Tiefpunkt, nehme ich an, der tiefste, den Sie erlebt haben. Kann das noch auch, lässt sich das noch anders beschreiben? Weil Leute, die keine Depression mitgemacht haben, können sich schlecht vorstellen, was das eigentlich ist. Waren Sie wie gelähmt? Sind nicht aus dem Bett gekommen? Wer hat Sie denn dann irgendwie zur Therapie gebracht? Also wenn Sie selber nicht mehr die Kraft hatten, wie war das in der Situation?
0: Also man muss dazu sagen, Depressionen haben ganz unterschiedliche Gesichter. Also bei den einen ist es tatsächlich so, die dann gar nicht mehr aus dem Bett kommen. Das war bei mir nicht der Fall, was aber auch damit zu tun hat, dass ich einen sehr, sehr starken Willen habe, der aber auch dazu geführt hat, dass ich so lange zum Beispiel über meine Grenzen gegangen bin. Also einen sehr starken inneren Antreiber, der mich eben dann weiter angetrieben und verknechtet hat, immer weiterzumachen, bis ich dann gar nicht mehr konnte. Im Endeffekt war es bei mir so, dass mein Umfeld, mein Mann, meine Freunde, meine Eltern auch auf der Arbeit reagiert hat und eben mitbekommen hat, dass ich immer ja, schlechter aussah, immer schlechter gewirkt habe und ich hatte auch massive Schlafstörungen und kam einfach innerlich auch nicht mehr zur Ruhe und bin wegen Kleinigkeiten dann Tränen ausgebrochen. Also es ist eigentlich was die Menschen, die einen wirklich kennen, merken. Und mich dann eben auch motiviert haben, das anzugehen und nicht mehr die starke Einzelkämpferin zu mimen.
1: Nun haben Sie gesagt, es war eine christliche Therapie. Was heißt das denn?
0: Also es war eine christliche Klinik.
1: Ah, okay.
0: Genau. Es war keine christliche Therapie in dem Sinn, weil dort also die therapeutischen Maßnahmen sind so gestaltet, dass Gott nur so weit vorkommt, wie man selbst als Patient, als Patientin das möchte. Aber es sind die normalen psychologisch-therapeutischen Ansätze, aber es gibt eben auch das Seelsorgeangebot, es gibt Gottesdienste, es gibt Andachten und genau, man kann Gott einfach mit reinnehmen und man weiß eben, dass zumindest die meisten der Mitarbeiter dort auch gläubig sind und man weiß einfach, es ist so die gleiche Basis, von der aus man reagiert. Und eine Sache, die mir sehr, sehr hängen geblieben ist, ist ein Satz von einer Therapeutin, die einen Vortrag gehalten hat und gesagt hat, viele Christen denken, wenn ich mich jetzt bekehrt habe, dann ist von heute auf morgen alles gut und dann bin ich ein neuer Mensch und Gott kümmert sich um alles. Und das stimmt auch auf einer Ebene. Wir sind eine neue Kreatur und es hat etwas komplett Neues in uns angefangen, aber unsere alten Prägungen, unsere Traumata, unsere Charaktermuster, die sind ja nicht von heute auf morgen weg. Und sie hat das dann so wunderschön umschrieben, dass es eine wunderbare Zusammenarbeit ist mit dem Heiligen Geist und mit einem selbst und wenn es nötig ist, eben auch mit Therapeuten oder manchmal auch mit Medikamenten. Und in dieser fruchtbaren Zusammenarbeit wird man immer mehr zu der Person, die Gott in einem sieht und auch zu dieser heilen und heiligen Person, die er in uns angelegt hat.
1: Heiligen Person. Können Sie das übersetzen? Also wir haben ja bestimmte Vorstellungen von den klassischen Heiligen. Das meinten Sie ja vermutlich nicht.
0: Nein, das meinte ich vermutlich nicht. Das ist auch Thema in meinem Buch. So eine falsche Vorstellung von Heiligkeit, die ja auch dazu führen kann, dass man sich Druck macht, weil man denkt, ich lebe nicht so heilig, wie man sich das vorstellen könnte. Bis ich ganz tief verstanden habe, was heilig im Ursinne bedeutet. Das heißt ja eigentlich abgesondert, herausgehoben und kommt auch von dem Wort whole, von ganz, von heil sein. Und dass Heiligsein nichts ist, was wir tun, sondern eigentlich ein Status. Und wir sind als Christen eine Zustandsbeschreibung. Wir sind als Christen heilig in dem Moment, wo wir uns ja, zu Jesus bekennen und damit dem Heiland, genau, Kinder Gottes werden und herausgehoben werden aus, ja, aus der Welt, aus unserem alten Leben sozusagen.
1: War das für Sie, ich weiß nicht, wie lange Sie in der Therapie waren, vermutlich eine Zeit,
0: ja.
1: War das dann so ein kontinuierlicher Anstieg auf den Gipfel der Besserung oder der Heiligung sozusagen? Oder gab es auch so Täler und Wellen und wieder Rückschläge?
0: Also es war erstmal nochmal ein steiler Trampelpfad nach unten. Es wurde tatsächlich erstmal schlechter, weil ich dann ja nicht mehr funktionieren musste, sondern diese restliche Anstrengung, die ich aufgebracht habe, um noch halbwegs irgendwie klarzukommen im Alltag, dann weggebrochen ist und auch alles rauskommen durfte, was ich unterdrückt hatte. Und also erstmal hat die Hoffnungslosigkeit tatsächlich zugenommen, weil ich dann dachte, okay, ich bin jetzt schon 3 Wochen hier und mir geht es eigentlich immer nur noch schlechter. Und da war eben dieser Gedanke und die Erkenntnis, wie soll ich jemals heilig, friedvoll werden, wenn ich mir selbst der größte Feind bin. Und das ist eben was ich bei ganz, ganz vielen Menschen, die mit Depressionen oder anderen psychischen Krankheiten zu tun haben und auch bei manchen Christen, die irgendwo der Glaube in eine Schieflage geraten ist, mitbekommen habe, dass da so eine sehr ungesunde Haltung sich selbst gegenüber ist. Eine sehr, sehr große Härte und Ungnade. Also so barmherzig und gnädig, wie man anderen gegenüber sein kann. Das war bei mir zum Beispiel auch so unfassbar hart, bin ich mit mir selbst ins Gericht gegangen.
1: Was heißt das genau? Was auch immer Sie getan haben, Sie haben das sehr kritisch betrachtet oder was bedeutet das?
0: Ich hatte eine bestimmte Vorstellung von mir selber, wie ich zu sein habe und bin eben immer unter meinem Ideal geblieben und habe vor allem auch alles, was... Also wo ich jetzt das Gefühl hatte oder auch wusste von der Bibel her, das sind Dinge, die Gott nicht gefallen, wie Neid, Eifersucht oder was auch immer. Da habe ich mich dann so drüber erschrocken, als ich das in mir entdeckt habe, dass ich dachte, wie kannst du nur so ein Mensch sein? Du bist eine Heuchlerin. Und irgendwie so diese vielleicht banale Erkenntnis, dass es zum Menschsein dazugehört, dass man manche Abgründe hat, das wusste ich schon vorher, aber dass die Gnade, die Jesus mir gegenüber gezeigt hat, dass ich die auch selber mir gegenüber haben muss, weil ich sonst in einem gewissen Sinne mich der Gnade Gottes versperre. Wenn Jesus sagt, ich habe dir vergeben, du bist geliebt, du bist begnadigt, du bist Mensch, ja, es ist nicht alles toll, was du denkst und tust, aber genau dafür bin ich ans Kreuz gegangen. Wer bin ich dann, dass ich sage, nee, das stimmt nicht, das ist so schrecklich. Ich bin eigentlich total nicht liebenswert und habe keine Gnade verdient.
1: Das war dann der erste Schritt. Da gab es dann sozusagen einen Riss in dem Panzer,
0: genau,
1: den Sie sich so gebaut hatten, nehme ich mal an. Nun ist es ja so, also irgendwann muss es dann zu dem wirklichen Aufbrechen gekommen sein.
0: Ja.
1: Weil Sie eben gesagt haben, es ging immer noch tiefer runter. Können Sie das heute noch sich erinnern, wo es dann nach oben ging und was da war?
0: Ja, es war tatsächlich der Moment, wo ich erkannt habe, ich bin mir selbst nicht hoffnungslos ausgeliefert. Ich bin das klingt jetzt spooky, den Stimmen in meinem Kopf, damit meine ich jetzt nicht, ne, dass ich irgendwelche, aber so diesen Antreibern, diesen negativen Bewertungsmustern, ich bin denen nicht hoffnungslos ausgeliefert und es gibt einen viel größeren inneren Handlungsspielraum, als ich vorher dachte. Und wir haben da auch ganz viel mit eben den inneren Anteilen gearbeitet. Mir hat das total geholfen, dann quasi innerlich mal so auf Distanz zu gehen und wie so die inneren Anteile an den Tisch zu setzen und Jesus mit dazu zu setzen und sagen, so, und jetzt reden wir mal und hören wir mal so, was ist jetzt eigentlich gerade los in mir? Und das war wirklich so dieser Schritt von, ein bewusster Schritt raus aus der Opferrolle. Ich bin kein Opfer, auch kein Opfer meiner eigenen Gedanken und Gefühlen und Veränderung ist möglich, auch bei mir.
1: Wir haben ja alle Stimmen im Kopf, also es ist ja gar nicht so spooky, sondern es ist ja vollkommen normal. Man redet ja im Grunde immer mit sich,
0: ja.
1: Ja, also bewertet sich damit auch. Die Frage ist ja, Man nennt das ja heute irgendwelche Narrative, ja? Also welche Erzählungen man über sich selber im Kopf hat und nach denen man gelebt hat. Und die sind ja irgendwann mal in einen hineingesetzt worden, sei es von den Eltern, von Erziehung im allgemeineren Sinne. Und sich von denen zu lösen, ist wahrscheinlich das Schwierigste. Haben Sie da irgendwelche Möglichkeiten gefunden? Sie haben eben gesagt, dann haben Sie Jesus an den Tisch gesetzt. Das ist ein schönes Bild. Aber haben Sie so irgendwelche Sätze, von denen man sagen könnte, die könnten allgemein auch helfen, die inneren Stimmen, die so destruktiv für Sie waren, zu besiegen, also sozusagen Waffen des Lichtes zu finden?
0: Ja, Waffen des Lichts ist ein sehr schöner Begriff. Tatsächlich ist es so, es ist schon der falsche Ansatz, wenn man sagt, ich muss diese Stimmen loswerden, weil ich glaube, das ist nicht möglich. Also es sind ja Anteile, die haben ja auch ihre Daseinsberechtigung, weil sie irgendwann mal vielleicht auch für was gut waren. Es geht eher darum, wie gehe ich mit ihnen um und glaube ich ihnen? Und es gibt so einen Kernsatz, der mir so geholfen hat, glaub nicht alles, was du denkst. Und glaub auch nicht alles, was du fühlst, möchte ich ergänzen, weil das sind einfach keine guten Gefühle und Gedanken sind nicht immer die besten Ratgeber. Und bei mir war es dann zum Beispiel so, dass ich wirklich dann manchmal gedacht habe, wenn wieder so ein Gedanke kam, du bist so und so, dass ich dann wirklich so innerlich so, ah ja, der wieder, ne? Ich

0: Geschenk der Vergebung feiern und entdecken, was Jesus jetzt gerade alleine zusehen für Sie und Ihre Fragen. Und dir, lieber Björn, schön, dass du heute... Herzliches Dankeschön auch nochmal an unsere Eventkirche in Dortmund. Vielen Dank.
1: ...geschlossen ist, das Deckelchen hier und hier wurde zu öffnen. Das war der Clou verwendet. Die Uhren in Deutschland sind immer perfekt erhalten. Aber wo ich anderen auch schon sagen, ist ein bisschen mehr als ein Hobby, sonst wird sie nur geschenkt bekommen. Eine Rauschenuhr, die dann zu meinem Studium, dass ich dann eine, 60er Jahren, jedenfalls war immer sehr schön. Dadurch, dass sie, Gottes Willen, da gibt es ganz andere Leute, aber auch insgesamt dieses Thema größerem, als das wir selber sind, hat Datum, aber auch oftmals eine mondphonomische Anzeige. Das ist also schon ganz interessant. Und das zeigt sich eben darin, dass die Menschen in der damaligen Zeit, sagen wir mal vor 1600 etwa, in der Uhr immer ein Abbild des geordneten Kosmos Gottes sahen. Das sehen Sie an den Kathedraluhren. Das ist ein Abbild des Kosmos, wie Gott ihn nach Zahl, Maß und Jahr geordnet hat.

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1: Ich konnte nicht akzeptieren, dass eine Frau weniger wert war als ein Mann. Ein unnahbarer Allah. Also ganz, ganz viel Angst, Pflicht. Man muss leisten, man muss funktionieren. Du musst dann ad hoc antworten, Allah ist mein Gott und Mohammed ist mein Prophet. Und wenn du das nicht weißt, dann kommst du sofort in die Hölle. Ich habe zum Himmel geschaut und habe gesagt, Allah, ich trotze dir. Solch einem Gott möchte ich nicht folgen.
2: Krieg und die Angst vor Allah. Das prägt Lawas Kindheit im Nordirak. Wenn die Kampfflugzeuge über ihr Haus donnern, flüchtet die Familie in den Keller. Doch vor einem Gott, der keine Fehler duldet, scheint es kein Entkommen zu geben. Hallo Lawa, schön, dass du hier bist.